0: Er sagte in der ARD, die Vereinigten Staaten seien nach wie vor ein verlässlicher Partner. Ulf Hilbert für WDR aktuell.
1: Der Außenminister betonte, das Treffen mit seinen NATO-Kollegen im schwedischen Helsingborg habe gezeigt, dass das Verteidigungsbündnis größer und stärker sei als je zuvor. Es sei eine gute Nachricht, wenn die USA zusätzliche 5000 Soldaten in Polen stationieren wollen. Die Gefahr für Europa gehe von Russland aus, so Wadefuhl. Deswegen müsse die NATO vor allem im Osten Präsenz zeigen. Das sei auch gut für Deutschland. Auf dem Außenministertreffen der NATO sind sich die Teilnehmer einig gewesen, dass die Europäer künftig mehr Verantwortung im Verteidigungsbündnis übernehmen müssen.
0: Apotheken dürfen in Zukunft auch Impfungen und Schnelltests anbieten. Der Bundestag hat eine Reform beschlossen. Demnach können Apotheker in bestimmten Fällen auch verschreibungspflichtige Medikamente ohne Rezept rausgeben. Hacker haben bei einem Dienstleister für Krankenhäuser Daten von zehntausenden Patienten abgegriffen, unter anderem bei den Unikliniken in Köln und Düsseldorf und möglicherweise auch bei den Kliniken im Hochsauerland. Die betroffenen Patienten sollen bald genauer informiert werden. Das Bundesamt für Sicherheit in der Informationstechnik warnt vor Betrugsversuchen durch die Hacker. Die Europäische Union und Mexiko bauen ihre Zusammenarbeit aus angesichts der aggressiven Zollpolitik von US-Präsident Trump. Dazu wurde in Mexiko die Erweiterung eines schon bestehenden Handelsabkommens unterzeichnet. Die neue Fassung schafft unter anderem viele gegenseitige Zölle ab, zum Beispiel für Produkte aus der Landwirtschaft. Bei der Eishockey-WM in der Schweiz hat die deutsche Nationalmannschaft nach 4 Niederlagen ihr erstes Spiel gewonnen. Gegen Ungarn stand es am Ende 6:2. Sollte das deutsche Team auch die übrigen beiden Vorrundenspiele gewinnen, könnte es das WM-Viertelfinale noch erreichen.
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0: In Düsseldorf startet heute der Japan-Tag, eines der größten Japan-Feste in Europa. Bei den sommerlichen Temperaturen rechnen die Veranstalter mit 500.000 Besucher. Jonas Damu, WDR Düsseldorf.
3: Am Japan-Tag gibt es viel zu sehen und zu erleben in der Stadt. Viele Anime- und Manga-Fans schlüpfen zum Beispiel in die Rolle ihrer Lieblingsfiguren. Es gibt japanisches Essen, Kampfkunst und Kostümwettbewerbe. Auf den Bühnen gibt es Live-Musik. Neu in diesem Jahr ein Karaoke-Bus. Dort können Besucher ihre japanischen Lieblingssongs performen. Höhepunkt des Japan-Tags ist das große Feuerwerk am Düsseldorfer Rheinufer heute Abend.
0: Und das Wetter in Nordrhein-Westfalen. Die Nacht ist oft klar bei 16 bis 6 Grad. Tagsüber gibt es dann viel Sonne und nur wenige Wolken. Es bleibt überall trocken und wird zunehmend schwüler. In Wermelskirchen maximal 28 Grad, in Lemgo 29 und Bonn kommt auf bis zu 30 Grad. 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

0: Das ist aber auch so ein Buchtitel, bei dem du direkt merkst, ja, das ist, glaube ich, eine verstörende Geschichte. Komm spielen, heißt der neue Thriller von Bestseller-Autor Linwood Barclay. Und Digi-Reporterin Gesa hat ihn gelesen und kann zum Glück auch noch lachen nach diesem Thriller. Ganz kurz, da zieht ja die Mutter Annie mit ihrem jungen Sohn Charlie in ein vermeintlich beschauliches Örtchen. Aber so beschaulich ist es gar nicht, ne Gesa? Was passiert?
1: Also es geht los, dass Charlie im Garten einen Geräteschuppen entdeckt, der ihn irgendwie anzieht. Er will da unbedingt rein und schafft es dann auch, weil ihm jemand im Traum erzählt, das ist angeblich sein toter Vater, wo sich dieser Schlüssel fürs Schloss befindet. Und dann macht er diese Tür da auf und dann findet er da so einen alten Kasten und da ist eine Modelleisenbahn drin.
0: Okay, ich habe jetzt wirklich gedacht, er findet eine Leiche oder so.
1: Ja, habe ich auch gedacht, aber mit dieser Eisenbahn, da stimmt irgendwas nicht. Wenn Charlie den Zug in den Händen hält, kribbeln seine Finger und er ist bald komplett besessen von diesem Ding, will nur noch damit spielen, verfällt dabei fast in so eine Art Trance. Ja, und richtig spooky wird es dann, wenn man schnallt, dass diese Eisenbahn irgendwie auf seine Gefühle reagiert.
0: Okay, aber ich muss jetzt nicht verstehen, wie das funktioniert, oder?
1: Es klingt ein bisschen strange, aber man muss da nicht mit Verstand ran, ne? Also okay. Das ist jetzt ja auch kein True Crime, sondern ein Horror-Mystery-Thriller, aber wirklich einer von den Guten. Also diese unheimliche, beängstigende Stimmung, die kickt hier richtig. Erst spürst du die nur so ganz leicht, aber dann wird es immer fieser. Annie, also die Mutter, fängt plötzlich an, so Bilder von einem Menschen zu malen, der ein bisschen aussieht wie ein Hund, aber zugleich auch wie eine Ratte. Es passieren Unfälle und immer wieder hört man das Pfeifen einer Lokomotive, obwohl nirgendwo ein Zug fährt. Also wirklich Gänsehaut.
0: Ah, okay. Es klingt komplett weird, aber irgendwie finde ich es ja auch geil. Komm spielen. Solltet ihr nur lesen, wenn ihr wirklich dafür bereit seid, Leute. Und danach einfach eine Folge SpongeBob gucken, ne? Dann ist alles wieder gut.

Dieser Typ hat einfach Vibes von Disney-Prinzessin Jasmin. Ihr checkt nicht, Alter. Rapper Contra K macht Tier-Content bei Instagram und es ist einfach so unfassbar süß. Der hat bei Insta jetzt wieder gepostet, dass er mit seinen zwei Riesenhunden chillt. Und das sind halt so richtige Brecher, wisst ihr, was ich meine? Und die sehen dann neben Contra K so cute aus. Der hat irgendwie so krass im Griff, ich weiß auch nicht. Und irgendwie habe ich dieses Gefühl schon länger bei Contra K, dass ich ihn einfach für seine Tierliebe feiere. Der hat ja auch eine Zeit lang Kontakt zu einem Tiger gehabt. I mean, what the fuck? Ey, und seitdem hat er mich. Und jetzt komme ich nochmal auf diese Disney-Prinzessinnen-Vibes zurück. Prinzessin Jasmin aus dem Disney-Film Aladdin hat ja auch einen Tiger, der heißt Raja. Und die knuddelt ihn wie so ein Baby. Und eine Zeit lang hat Contra K das auch mit so einem Tiger gemacht. Und seitdem, Leute, seitdem, I can't. Es ist viel zu cute. Und ich finde, man merkt ihm diese Liebe auch in seinen Rap-Texten an. Jetzt nicht unbedingt zu Tieren, aber so generell, dass er so voller Liebe ist. Er ist so reflektiert und so ohne Hass und so. Also ohne jemanden fertig zu machen. Und das feiere ich einfach an ihm. Und ich feiere auch wieder seine Lines in dem Song Zeitpunkt. Den hat er zusammen rausgebracht mit Raf Camora. Und den spiele ich euch jetzt. Ganz viel Liebe in Zeitpunkt, jetzt in 1Live Digi.

0: geghostet werden, Leute, ne? Ist super arschig. Fühlt sich scheiße an. Lisa ist hier in NLFDG. Hi. Ghosten ist ja eigentlich so ein Ding, was man, finde ich, nur digital macht. Also wenn ich ans Ghosten denke, dann denke ich direkt an unbeantwortete Nachrichten. Left on read, so der Klassiker. Aber hier beim Spiegel TV-Magazin auf RTL, da haben wir so eine Person gefunden, die hat das Ghosten next level durchgezogen. Das Ghosten hat es quasi aus dem Chat rausgeschafft, direkt an die Haustür ins echte Leben. Gut aber, dass die Message dann doch noch schlussendlich angekommen ist und verstanden wurde.
1: Die SPD-Politikerin hat es nicht in den Landtag geschafft. Heute ist sie auf Hausbesuch bei ihren verloren gegangenen Wählern.
2: Hallo, hier ist die SPD. Dürften wir kurz reinkommen? Hallo? Ich glaube, das war ein Nein.
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1: Die Nachrichten mit Michael Treis. Guten Morgen. Außenminister Badefuhl hat die NATO-Partner aufgefordert, die Ukraine mit weiteren Milliardenhilfen zu unterstützen. Beim NATO-Außenministertreffen in Schweden sagte er, dass das entscheidend sei für den Erfolg von möglichen Friedensverhandlungen. Unionsfraktionschef Spahn hat sich gegen weitere Erhöhungen bei BAföG, Wohngeld, Bürgergeld oder Elterngeld ausgesprochen. Der CDU-Politiker sagte dem Münchner Merkur, dafür habe der Staat gerade nicht genug Geld. Inken Henkel für WDR aktuell.
2: Die schlechte wirtschaftliche Lage schlage sich nun auch in den Sozialsystemen und im Bundeshaushalt nieder. Man könne nur so viel Geld ausgeben, wie man auch einnehme, meint Spahn. Im Koalitionsvertrag hatten sich Union und SPD unter anderem auf eine große Novelle des BAföGs geeinigt. Die Wohnkostenpauschale.

0: Beispielsweise sollte auf 440 Euro pro Monat erhöht werden. Noch Ende April hatte das Bundesforschungsministerium mitgeteilt, dass man sich bei der Finanzierung der Erhöhung einig sei.
1: In Deutschland wird heute zum ersten Mal der sogenannte Ehrentag gefeiert. Anlass ist der Geburtstag des Grundgesetzes, heute vor 77 Jahren. Bundespräsident Steinmeier hat den Tag ins Leben gerufen, um die Errungenschaften der deutschen Verfassung ins Bewusstsein zu rufen. Außerdem soll heute mit tausenden Aktionen in ganz Deutschland für das Ehrenamt geworben werden. In den USA hat Geheimdienstchefin Gabbard ihren Rücktritt angekündigt. Sie begründete den Schritt mit einer schweren Erkrankung ihres Ehemanns. Zuletzt hatte sie aber auch öffentlich eine andere Meinung als US-Präsident Trump im Irankrieg vertreten. Rot-Weiß Essen darf weiter auf eine Rückkehr in die zweite Fußball-Bundesliga hoffen. Im Relegationshinspiel gegen Greuther Fürth setzte sich die Mannschaft mit 1:0 durch. Die Entscheidung fällt dann im Rückspiel nächste Woche Dienstag in Fürth.
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1: Viele Science-Fiction-Fans zieht es an diesem Wochenende wieder nach Bonn zur Fachmesse FedCon. Dort werden auch mehrere Stars aus Science-Fiction-Filmen und Serien erwartet. Franka Ricarda Schön, WDR Bonn.
3: Stormtrooper, Androide und Klingone sind dieses Wochenende in Bonn unterwegs. Zum 30. Mal wimmelt es im Maritimhotel nur so von Anhängern der Science-Fiction-Szene. Rund 4000 Begeisterte treffen sich im Kostüm zur FedCon, einer Mischung aus Fan-Meeting und Messe. Neben Vorträgen und Diskussionsrunden treten auch berühmte Schauspieler aus Science-Fiction-Filmen und Serien wie Star Trek auf. Sie machen Fotos mit ihren Fans und plaudern über die gemeinsame Science-Fiction-Leidenschaft. Die FedCon im Bonner Maritimhotel dauert noch bis Sonntagnachmittag.
1: Und das Wetter in Nordrhein-Westfalen. Auch der Rest der Nacht ist oft klar bei 16 bis 6 Grad. Tagsüber gibt es viel Sonne und nur wenige Wolken. Es bleibt überall trocken. In Nettersheim bis 28 Grad, in Minden 29 und maximal 30 Grad gibt es in Brühl. 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

0: Hey, hier ist Leo in 1Live.de und ich mache mir ein kleines bisschen Sorgen um euren Schlaf. Es gibt ein neues Spiel, das heißt Directive 8020 und es soll richtig gruselig sein. Wir sprechen drüber mit Tobi aus dem Spieleteam. Tobi, du hast es schon gezockt. Was ist das für ein Spiel?
1: Ja, es ist mehr ein interaktiver Film als ein Spiel. Und zwar kommt es von den Machern von Until Dawn und The Dark Pictures Anthology. Und das sind eben die absoluten Spezialisten für Horror und Thriller.
0: Okay, ich habe beide nicht gespielt. Sagt mir nichts. Was heißt denn das für das Spiel?
1: Naja, das heißt, wir bewegen in unserem Fall verschiedene Charaktere durch das Raumschiff Cassiopeia. Wir sind unterwegs zum Planeten Tau CTF, um den zu besiedeln und sind sozusagen die Vorhut zum Erkunden. Die Besatzung ist im Kälteschlaf, aber kurz vor dem Ziel passiert das hier.
2: Ein Meteorit hat meinen Rumpf beschädigt.
1: Ja, es ist gut, dass zwei Leute der Crew wach geblieben sind, um eben den Schaden zu reparieren.
0: Ja, okay. Aber jetzt machen wir so einen Weltraumspaziergang und so richtig Horror fühle ich da jetzt noch nicht.
1: Der kommt jetzt, denn der Asteroid war nicht alleine. Da war irgendein Parasit mit drauf und der breitet sich so pilzartig im gesamten Schiff aus und befällt auch die Crew.
0: Okay, und du hast dich auch ordentlich gegruselt, oder wie?
1: Ich hab's nur tagsüber gespielt, so gruselig ist es. Also wirklich, Atmosphäre, die Einsamkeit des Weltraums, der Soundtrack, das ist alles super. Und du musst halt im Spiel auch Entscheidungen fällen und die entscheiden dann über Leben und Tod der Figuren. Gut ist aber, du kannst auch wieder zurückspulen und die Entscheidung rückgängig machen.
0: Okay, wenn ihr mutig genug seid, das im Dunkeln zu spielen, dann wünsche ich euch viel Glück. Directive 8020, der neue Teil der Dark Pictures Reihe, gibt's ab sofort für PC, Xbox und PlayStation.

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1: Du denkst, es ist so billiges Plastik irgendwie und dann nimmst du es in die Hand und dann ist es ein echter Stein, so voll wertvoll, voll besonders. Also der erste Schein, der hat getrügt. Und so einen Moment hatte ich auch bei diesem Song hier. Das sind The Bossa mit Magnetic. Und man könnte denken, ja, wieder so ein Sommer-EDM-Song, klingt voll nice, aber irgendwie auch alles produziert, irgendwie elektronisch, mehr auch nicht. Und dann, Leute, habe ich einen Live-Auftritt von The Bossa gesehen mit diesem Song und ich dachte so, what the fuck, spielen die das wirklich alles selbst? Ja, Mann, die Instrumente, die ihr hört, die Gitarre, das Klavier, das ist wirklich alles von Menschen eingespielt worden. Mein erster Gedanke war ja so, ja, alles vorproduziert. Nee, diese drei Jungs spielen das selbst und vor allem diese Klaviersounds hier. Oh, und seitdem ich das weiß, ey, das macht diesen Song einfach noch viel, viel besser, als er eh schon ist, finde ich. Und ihr ballert ihn jetzt bitte so laut es geht. Das ist jetzt schon mein persönlicher Sommersong. Das sind The Bossa mit Magnetic, jetzt für euch in 1Live Diggi.

0: Hello, ihr hört 1Live Diggi, Lisas hier. Shoutout, es gibt ein Shoutout an alle Papas. Shoutout an alle Papas, die gute Papas sind und die gute Papas waren, an die man schöne Erinnerungen hat, weil sie uns auf die Schultern genommen haben und dadurch die Gegend geschleppt haben, als wir da irgendwie viel zu schwer auf den Schultern gesessen haben, weil sie uns auf dem Arm durch die Gegend getragen haben, weil wir so getan haben, als ob wir schlafen. Und natürlich wussten wir das und haben einfach so getan, als ob wir weiter schlafen. Und sie wussten es auch, dass wir das wissen, aber sie haben es trotzdem getan. Oder wir haben gute Erinnerungen, weil sie uns erlaubt haben, länger wach zu bleiben, ohne das aber Mama zu sagen. Das haben die Mama nicht gesagt. So, alle Papas sind toll. Schön, dass es sie gibt. Und schön, wenn wir mal ein paar liebe Worte für die dalassen können. Könntet ihr dalassen? Bei mir zum Beispiel. Ich bin dein Papa. Hi.
1: Hallo Papa.
2: Hi.
1: Hallo Papa.
0: Wie ist unsere Beziehung?
2: Sehr, sehr gut. Also sehr gutes Verhältnis. Sehr freundschaftlich.
1: Auch super. Ich vermisse dich. Lange nicht mehr gesehen.
0: Wofür bin ich in der Familie bekannt?
1: Für das Interesse am Garten und an der Natur und an Tieren.
2: Dass du immer alles dabei hast, sehr gerne fotografierst und immer einen Witz auf Lager hast.
1: Dass du vom Sport besessen bist und mich dazu treibst und zwingst, sage ich mal. Aber darauf freue ich mich jedes Mal.
0: Was erzählst du anderen über mich?
3: Ist lustig, auch Fußball interessiert und erzählst viel Quatsch.
1: Dass du der beste Papa der Welt bist.
4: Ich bin auf jeden Fall froh, dich als Papa zu haben.
0: Was kann ich besonders gut?
2: Papa sein.
0: Was sagst du mir zu wenig?
1: Dass ich dich natürlich sehr lieb hab und dankbar für alles bin und mir keinen besseren Papa vorstellen kann.
4: Ja, dass ich dich lieb hab und generell, dass ich dich wertschätze.
1: Dass er toll ist, dass er toll war.
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1: Die Nachrichten mit Michael Treiß. Guten Morgen. Außenminister Wadefuhl hat die NATO-Partner aufgefordert, die Ukraine mit weiteren Milliardenhilfen zu unterstützen. Beim NATO-Außenministertreffen in Schweden sagte er, dass das entscheidend sei für den Erfolg von möglichen Friedensverhandlungen. In Kalifornien müssen zehntausende Menschen ihre Häuser verlassen. In einer Flugzeugteilefabrik südlich von Los Angeles droht ein Tank mit Chemikalien zu explodieren. Antje Sieb, WDR Los Angeles.
2: In dem Tank befinden sich große Mengen Methylmethacrylat, das zur Herstellung von Kunststoff verwendet wird. Bei einer Explosion des Behälters würden giftige Dämpfe frei werden, die Augen, Atemwege und Haut reizen oder Übelkeit verursachen. Bei hohen Konzentrationen sind auch Lungenschäden nicht ausgeschlossen. Die Behörden haben im Umkreis des Tanks die Evakuierung angeordnet. Bereits am Donnerstag sei die Temperatur in dem problematischen Tank angestiegen, sagte die Einsatzleitung bei einer Pressekonferenz. Weil Ventile des Tanks nicht funktionieren, könne man nur versuchen, den bereits aufgeblähten Behälter zu kühlen.
1: Die Europäische Union und Mexiko bauen ihre Zusammenarbeit aus angesichts der aggressiven Zollpolitik von US-Präsident Trump. Dazu wurde in Mexiko die Erweiterung eines schon bestehenden Handelsabkommens unterzeichnet. Die neue Fassung schafft unter anderem viele gegenseitigen Zölle ab, zum Beispiel für Produkte aus der Landwirtschaft. Unionsfraktionschef Spahn sieht wegen der angespannten Haushaltslage gerade keinen Spielraum für höhere Sozialleistungen. Der CDU-Politiker sagte dem Münchner Merkur, mehr Bürgergeld, Elterngeld oder BAföG seien ohne ein stärkeres Wirtschaftswachstum

0: nicht möglich. Damit wackelt auch die angekündigte BAföG-Reform. Eigentlich sollte zum Wintersemester die Wohnkostenpauschale steigen. Bei der Eishockey-WM in der Schweiz hat die deutsche Nationalmannschaft nach 4 Niederlagen ihr erstes Spiel gewonnen. Gegen Ungarn stand es am Ende 6:2. Sollte das deutsche Eishockey-Team auch die übrigen beiden Vorrundenspiele gewinnen, könnte es das WM-Viertelfinale noch erreichen.
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0: In Düsseldorf startet heute der Japan-Tag, eines der größten Japan-Feste in Europa. Bei den sommerlichen Temperaturen rechnen die Veranstalter mit 500.000 Besucher. Jonas Damu, WDR Düsseldorf.
2: Am Japan-Tag gibt es viel zu sehen und zu erleben in der Stadt. Viele Anime- und Manga-Fans schlüpfen zum Beispiel in die Rolle ihrer Lieblingsfiguren. Es gibt japanisches Essen, Kampfkunst und Kostümwettbewerbe. Auf den Bühnen gibt es Live-Musik. Neu in diesem Jahr ein Karaoke-Bus. Dort können Besucher ihre japanischen Lieblingssongs performen. Höhepunkt des Japan-Tags ist das große Feuerwerk am Düsseldorfer Rheinufer heute Abend.
0: Und das Wetter in Nordrhein-Westfalen. Der Samstag bringt viel Sonne und nur wenige Wolken. Es bleibt überall trocken und wird zunehmend schwüler. In Schleiden bis 28 Grad, in Paderborn 29 und 30 Grad maximal in Euskirchen. Und auch das lange Pfingstwochenende bringt trockenes Wetter und viel Sonne bei Werten bis zu 30 Grad. 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

0: Hey, hier ist Leo und 1Live.de. Das wird euch jetzt vielleicht überraschen, aber Leute in Deutschland ziehen super früh von zu Hause aus. Im Vergleich zu anderen Ländern, im Schnitt mit so 24 hauen wir ab von zu Hause. Warum erzähle ich euch das? Weil in diesem Buch geht es darum, nach Hause zurückzukehren und nicht unbedingt aus einem schönen Grund. Lena Kupke kennt ihr, die ist Comedian, war auch schon bei uns in der Hörsaal-Comedy und in der 1Live Generation Gag, hat jetzt ihr Debütroman geschrieben namens Pause und hat uns erzählt, worum es in dem Buch geht.
1: Es geht um Hannah. Hannah ist 36 und der wird vom Leben ein Bein gestellt. Es läuft nicht so wie geplant. Und sie wacht dann im Krankenhaus auf. Das ist aber nur ganz kurze Anfangssequenz. Und die Ärztinnen sagen, es muss sie jemand abholen. Und das sind ihre Eltern. Und Hannah landet dann letztendlich 6 Wochen in ihrem alten Kinderzimmer und beginnt da sowas wie zu heilen und sich mit der ganzen Familie auch auseinanderzusetzen. Die kleine Schwester Sarah wohnt um die Ecke und ist eigentlich so ein Familienroman und geht viel um die Dynamik und generativen Unterschiede in Kommunikation und mit Schwierigkeiten.
0: Okay, stell dir vor, du bist 36 und musst deinen Papa wieder nach dem WLAN-Passwort fragen, weil du wieder eingezogen bist. Die Story klingt erstmal ganz schön ernst, aber keine Sorge, es ist auch super lustig. Das Buch, super viel Humor steckt da drin. Und wir haben Lena gefragt, wie viel von ihr selbst eigentlich in der Story drin steckt.
1: Also, ich bin nicht Hannah, aber natürlich habe ich Hannah genauso wie den allen anderen Figuren Emotionen von mir geliehen oder mich da bedient oder Sätze auch, die ich gehört habe. Aber ich bin keine Figur 1:1. Aber die Erfahrung vielleicht, dass nicht immer alles so funktioniert nach Plan, die ja jeder Mensch irgendwann macht, überall klopft mal das Leid an, die kenne ich.
0: Also vielleicht euer Buch für den Urlaub 2026. Comedian Lena Kupke hat ein Debütroman geschrieben namens Pause, gibt's jetzt im Handel.

0: Was geht, ihr Lieben? Lisa ist hier, 9 to FDG. Frage an euch, was ist schwerer? 1 Kilo Federn oder 1 Kilo Steine? Einmal klatschen, wer da schon mal drauf reingefallen ist. Ja, ist so. Ist eine super dämliche Frage, aber ich gebe es zu, ich bin oft genug drauf reingefallen und das auch viel zu lange. Ich war viel zu alt, als ich da noch drauf reingefallen bin. Es gibt einfach so Fragen, die tragen ja die Antwort schon in sich, aber man checkt es einfach nicht. Zum Beispiel so, wo führt die Rechtskurve hin? Ja, rechts, Bro. Oder was passiert, wenn ich mir die Haare blondiere? Ja, Digga, die werden wahrscheinlich werden sie nicht braun oder so. Ja, oft schmunzelt man ja bei solchen Fragen, aber der Kollege hier vom TikTok-Kanal von NDR Enjoy, der hat das Schmunzeln schon von einer ganzen Weile aufgehört.
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1: Wie lange geht die?
2: Weiß ich nicht.
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0: Ihr Dein Snap Digi. Und ich weiß nicht, ob ihr es wusstet, aber
1: Olivia Rodrigo does it all and she looks really cool doing it.
0: Olivia Rodrigo macht gerade alles und sieht dabei auch noch ziemlich cool aus, sagt sie selbst. Und ey, es stimmt. Olivia ist hart busy. Sie war zum Beispiel als Host bei Saturday Night Live, dieser legendären Late-Night-Show in den USA.
2: Olivia, Host and Musical Guest. Get ready. This week's all about you.
1: Aw, thanks.
0: Oh, ja, also da wurde schon ganz schön der rote Teppich für sie ausgerollt oder wie man das sagt. Und klar, sie nimmt es gerne an, weil sie ist natürlich auch hart im Promo-Modus, ne, für ihr neues Album, das ja im Juni kommt. You Seem Pretty Sad for a Girl So in Love, was angeblich wohl ein Album voller Spaß, Liebe und Leidenschaft werden soll, mit ganz vielen Happy Songs, was insofern ja doch was Neues wäre, weil bisher kennen wir sie ja eher so mit ihren traurigeren Liedern. Ne? Was noch? Naja, so richtig lässt Olivia nichts raus, was das neue Album angeht, außer, dass es wohl einen roten Faden haben soll.
1: I can't give too much away. But the string is important in the themes of the album. I can't say too much.
0: Okay, also dann bleiben wir einfach mal gespannt drauf, gucken, was kommt. Aber können ja schon mal so ein bisschen rumspekulieren innerlich, weil einen Song vom neuen Album, den haben wir ja schon jetzt für euch in der Playlist in 1Live.de. Olivia Rodrigo nehme ich mit. Drop Dead.

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1: Die Nachrichten mit Michael Treiß. Guten Morgen. Außenminister Wadefuhl fordert von den NATO-Staaten weitere Militärhilfen für die Ukraine. Wadefuhl sagte in der ARD, er habe beim Treffen der NATO-Außenminister in Schweden den Vorschlag gemacht, das bereits bestehende EU-Darlehen für Kiew deutlich aufzustocken.
2: Und wir werden für die nächsten Jahre noch mehr Geld brauchen. Wir müssen uns auch jetzt schon auf den nächsten Winter der Ukraine vorbereiten. Der letzte war schwer genug mit Kälte, Heizungen zerstört, Wassermangel, Elektrizitätsmangel. All das muss verhindert werden. Aber gleichzeitig muss man natürlich offen sein für Diplomatie. Und es gibt ja auch erste Anzeichen dafür, dass auch in Moskau realisiert wird, dass eine Fortführung dieses Krieges nicht sinnvoll ist.
1: Wadefuhl äußerte sich beim Treffen der NATO-Außenminister zudem optimistisch, mit den USA eine Verständigung über eine gemeinsame Zukunft des Bündnisses zu finden. In Deutschland wird heute zum ersten Mal der sogenannte Ehrentag gefeiert. Anlass ist der Geburtstag des Grundgesetzes heute vor 77 Jahren. Bundespräsident Steinmeier hatte die Idee für den Tag, um die Errungenschaften der deutschen Verfassung ins Bewusstsein zu rufen. Außerdem soll heute mit tausenden Aktionen in ganz Deutschland für das Ehrenamt geworben werden. In Kalifornien sollen zehntausende Menschen ihre Häuser verlassen. In einer Fabrik für Flugzeugteile südlich von Los Angeles droht ein Tank mit Chemikalien zu explodieren. Dabei könnten giftige Dämpfe freigesetzt werden. Die Feuerwehr in Kalifornien versucht, den Tank durch Kühlen unter Kontrolle zu bringen, um eine Explosion zu verhindern. Rot-Weiß Essen darf weiter auf eine Rückkehr in die zweite Fußball-Bundesliga hoffen. Im Relegationshinspiel gegen Greuther Fürth setzte sich die Mannschaft mit 1:0 durch. Die Entscheidung fällt dann im Rückspiel nächste Woche Dienstag in Fürth.
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1: In Bad Honnef gibt es auf dem Kirchplatz heute eine außergewöhnliche Kunstaktion. Zu sehen sind insgesamt 200 Skulpturen von Konrad Adenauer, dem ersten Kanzler der Bundesrepublik. Daniela Schulz für WDR Aktuell.
3: Anlass für die Ausstellung ist Adenauers 150. Geburtstag. In Gold und Blau hat der Künstler Ottmar Hörl die etwa 60 cm hohen Figuren

0: gestaltet. Sie können den ganzen Tag in der Bad Honnefer Innenstadt bestaunt werden. Und wem die Skulpturen gefallen, der kann später auch einen Adenauer mit nach Hause nehmen für 90 Euro. Begleitet wird die Jubiläumsaktion von viel Musik. Die Stadt Bad Honnef will ihren Ehrenbürger, wie sie sagt, als herausragenden Staatsmann und überzeugten Europäer würdigen.
1: Und so wird das Wetter in Nordrhein-Westfalen. Der Samstag bringt viel Sonne und nur wenige Wolken. Es bleibt überall trocken und wird zunehmend etwas schwüler. In Warburg bis 28 Grad, in Porta Westfalica 29 und 30 Grad maximal gibt's in Coesfeld. Und auch das lange Pfingstwochenende bringt trockenes Wetter und viel Sonne nach Nordrhein-Westfalen bei Werten von bis zu 30 Grad. 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

wieder am Start. Wir legen hier jetzt mal ganz kurz einen Schalter um, und zwar in den Festivalmodus. Dieser Song hier, Talk to You von Another und 54 Ultra. Ich erkläre euch einmal ganz kurz, was für eine Situation ich vor meinem inneren Auge habe, wenn ich diesen Song höre. Es ist der Song, um in der ersten Reihe vorm DJ-Pult zu stehen, bei einem DJ-Gig. So rechts und links fette schwarze Boxen neben der Bühne. Ihr habt eine schnelle Brille auf der Nase. Unter Umständen seid ihr oberkörperfrei. Aber auch wenn nicht, ihr habt auf jeden Fall irgendwas Luftiges, Sommerliches an. Und weil die Sonne so weit oben am Himmel steht, am allerhöchsten Punkt, seid ihr auch komplett nass geschwitzt. So, ihr habt einfach nur Bock. In der rechten Hand habt ihr einen Plastikbecher, die linke Hand wippt so ein bisschen in der Luft mit, weil der Beat einfach so geil ist. So, und jetzt macht ihr mal die Augen zu, legt den Kopf in den Nacken und genießt einfach diesen Song hier in 1LFDigi, Another und 54 Ultra mit Talk to You.

0: Wie krass will eine Serie eigentlich sein, wenn das hier schon die Reaktionen auf den Trailer sind?
1: Oh my gosh.
2: Guys, I'm so excited. I don't think I've been this excited for something.
1: This is gonna be the greatest thing ever.
0: The greatest thing ever. Hier ist Lisa Leinsleff-Digi und wir haben hier einen Bad Boy, eine Streberin und ein College. Das sind drei Zutaten für die Serie Off Campus und es ist ja auch ein Rezept, das schon oft für stabile Serien gesorgt hat. Die schmecken. Brünja aus dem Digi-Team, gib uns mal bitte ein bisschen Details.
3: Also es geht um Garrett Graham, Captain der Eishockeymannschaft an seiner Uni. Der liebt nichts mehr als Eishockey und lässt sich darum auch keine Ablenkung zu.
4: Garrett Graham will nichts Festes.
3: Aber dann fällt er im Ethikkurs durch und dürfte eigentlich nicht mehr Eishockey spielen, wenn er die Nachprüfung verkackt. Zufälligerweise sieht er aber, dass seine Mitstudentin Hannah eine 1+ in dem Kurs hat.
0: Ah, Hannah hat eine 1+. Und Hannah gibt da ein bisschen Nachhilfe, oder wie?
3: Ja, aber sie will es nicht. Dann merkt er aber, dass Hannah einen Crush auf einen gewissen Justin hat. Und die beiden könnten sich plötzlich auch gegenseitig nützlich sein.
5: Du bist mein Nachhilfeschüler und mein Fake-Boyfriend, sodass Justin neidisch wird?
4: Deal.
3: Ja, aber natürlich bleibt es nicht bei dem Deal. Da entwickelt sich nämlich was zwischen den beiden.
0: Ja, natürlich. Es klingt wirklich nach so einer klassischen Romance, ne? Was sagst du?
3: Also die Serie basiert ja auf einem Buch, habe ich auch gelesen. Und für alle Buchfans, das ist jetzt keine 1-zu-1-Verfilmung. Ein paar Dinge wurden geändert, da muss man sich drauf einstellen. Ansonsten ist es genau das, was ich endlich nochmal sehen wollte. Eine College-Romcom, die leicht und witzig ist, manchmal auch sehr deep und emotional, aber vor allem romantisch.
0: Oh, ja, schön. Also Off Campus, eine gute Serie, um... ja, einfach mal im Bett zu versinken, sagt Brünja. Könnt ihr jetzt schauen bei Prime.

0: 1 Live Digi hier mit Lisa. Stellt euch vor, ihr kommt in die Uni, dann betretet ihr diesen Vorlesungssaal und dann denkt ihr euch, ja Mensch, das da vorne, das ist doch gar nicht meine Professorin, das ist doch
1: Maria Ziffi.
0: Ja sicher, sie ist eure und unsere Professorin und Expertin in Sachen Comedy. Es geht bald wieder los mit unserer Hörsaal-Comedy-Tour. 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
2: Schön, dass ihr alle da seid. Geil. Ich stelle mich zu Beginn mal vor. Ich bin Maria und ich bin vor kurzem 20 geworden. Ich kann nicht mehr. Ich kann nicht mehr. Ich bin einfach alt geworden. Ich bin einfach alt. Ich habe einfach an meinem Geburtstag instant Rückenschmerzen bekommen. Rückenschmerzen. Ich kann nicht mehr. Ich kann nicht mehr. Leben ist so hart einfach. Leben ist so hart. Ich bin jetzt Anfang 20. Ich war vor kurzem noch Ende 10. Ich kann nicht mehr, ich muss jetzt so Erwachsenensachen machen einfach. Ich muss ja sagen, manchmal, ich sitze einfach, ne? Ich sitze und aus dem Nichts kommt mir der Gedanke, spazieren zu gehen. Spazieren, das ergibt nicht mal Sinn. Du läufst einfach. Das war's. Aber ich gehe dann auch spazieren. Ich gehe dann, weil das ist gut für meine Rheuma. Ja, ich gehe dann spazieren. Und dann laufe ich und ich habe so eine neue Liebe für mich entdeckt. Ich liebe Bänke. Ich liebe sitzen. Ich liebe sitzen. Warte mal kurz. Und wenn ich eine Bank sehe, manchmal, ich muss nicht sitzen, aber dann sitze ich aus Prinzip. Weil irgendwer hat diese Bank dahingestellt, ich muss seine Arbeit würdigen. Ich sitze einfach. Ich gehe von drin sitzen zu draußen sitzen. So. Einfach draußen sitzen. Und wenn so ein Kind an mir vorbeiläuft, ne? Wenn so ein Kind mit seinen Schulranzen an mir vorbeiläuft, bin ich so, die Jugend von heute.
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1: Es ist 6 Uhr, hier ist Julian Cooper. Für Rot-Weiß Essen ist der Aufstieg in die zweite Fußball-Bundesliga sehr viel näher gekommen. Das Team hat am Abend das Relegationshinspiel gewonnen mit 1:0 gegen Greuther Fürth. Als Live-Reporter Jan Wochner war beim Spiel dabei.
2: Eine Stunde lang waren allerdings die Gäste aus Fürth der Führung deutlich näher, trafen unter anderem die Querlatte und hatten weitere gute Tormöglichkeiten. Den Treffer des Abends aber erzielten die Gastgeber. Einen Freistoß aus rund 19 Metern hämmerte Torben Müsel für RWE in der 62. Minute in den rechten Torwinkel. Danach drängten die Essener auf ein weiteres Tor. Es blieb am Ende aber beim 1:0 und großem Jubel der restlos begeisterten Essener Fans.
1: Das Rückspiel um den Aufstieg in Liga 2 ist dann am Dienstag in Fürth. In Düsseldorf läuft heute ein Event, bei dem wahrscheinlich mehr als eine 500.000 Leute dabei sind, der Japan-Tag. Da gibt's japanisches Essen, Comics und japanische Kultur. Zum Beispiel kommen viele Cosplayer. Weil es so warm ist heute, haben die Stadtwerke in Düsseldorf mehr Wasserspender aufgestellt. Seit über 4 Jahren schon attackiert Russland regelmäßig das Nachbarland Ukraine. Außenminister Wadefuhl hat jetzt nochmal gesagt, dass er dafür ist, dass Europa eine größere Rolle spielen sollte, wenn es um Verhandlungen über ein Ende des Krieges geht.
3: Das ist ja ein Krieg in Europa, der geht uns an, deswegen müssen wir jetzt beteiligt werden an den Verhandlungen. Wir bereiten uns da gemeinsam mit unseren Partnern vor.
1: Bisher hatte Russland aber nie ernsthaft gezeigt, an solchen Verhandlungen interessiert zu sein. Und zum Schluss gibt's ein Karriereende. Die Kölner Legende Lukas Podolski hört auf mit dem aktiven Fußball. Bei Instagram hat er am Abend gepostet, dass er nach dieser Saison Schluss macht. Aktuell spielt Podolski in Polen bei Górnik Zabrze. Die Mannschaft hat heute Abend das letzte Saisonspiel.
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1: Das hat auch heute wieder viel Sonne dabei und nur ein paar lockere Wolken. Allerdings kann es am Nachmittag etwas trüber sein, weil Sahara-Staub in der Luft ist. Dazu sehr warm, in Brilon bis 28 Grad, in Münster und Gütersloh bis 30 und in Viersen und Lünen bis 31 Grad. Morgen und am Pfingstmontag bleibt sonnig, trocken und genauso warm.

Was geht ab? Hier ist 1live.de. Dieser Track ist das perfekte Beispiel dafür, dass weniger oft mehr ist. Alok und Khalid, jetzt für euch. Super minimalistischer Beat. Es ist nicht zu viel auf einmal. Und ich finde, das braucht der Track auch, weil ich meine, wir haben einen fantastischen Sänger. Wir haben Khalid mit seiner super soften, souligen Stimme. Und die Stimme braucht ein bisschen Platz. Und den Platz bekommt er auch in diesem Track. Es klingt melancholisch, aber auch mit viel Hoffnung. Perfekter Song, um nach einem langen Tag so ein bisschen runterzukühlen. Das ist Dive Into Me jetzt in 1live.de.

0: Hallo, hier hört 1Live Tiki, hier ist Lisa. Lesen ist ja an sich schon Kopfkino pur, ne? Bei wem das aber nochmal so Next Level ist und sich vor allem gern in so eine süße Urlaubslocation wegträumt, der hat bestimmt schon mal von Carly Ford schon gehört. Die schreibt mega vibey Sommerromane. Gesa aus dem Digi-Team hat eine Sonnenbrille auf der Nase und Carlys neues Buch im Arm. Der Sturm zwischen uns heißt das. Gesa, an welchen schönen Ort geht's denn da diesmal?
1: Nach Vancouver Island in so eine super schicke Hotelanlage, die so ein bisschen abseits liegt, mitten im Regenwald. Und hier landet Frankie. Eigentlich sollten es ihre Flitterwochen sein. Doch statt ihrem Bräutigam hat sie jetzt ihren besten Freund George dabei.
0: Hochzeit gecancelt oder was?
1: Tatsächlich, über einen Post-it. Ich liebe dich, aber ich kann dich nicht heiraten. Das war die Nachricht, die Frankie einen Tag vor ihrer Hochzeit gefunden hat. Ja, und dann Nervenzusammenbruch, absoluter Breakdown. Da ist Wut, da fließen Tränen, da ist Verzweiflung.
0: Ja, zu Recht. Aber das heißt, jetzt ist ihr bester Freund dabei. Klingt so ein bisschen nach Friends to Love war's, ne? Liebe, Liebe, Liebe.
1: Es wird einem schon ziemlich schnell klar, welche Richtung diese Story einschlagen wird. Aber mir voll egal. Ich brauche hier tatsächlich nicht die große Überraschung. Ich lese dieses Buch vor allem wegen der Stimmung, weil ich die Figuren mag, die auch nicht so krampfhaft angepasst sind. Die strugglen, sind dabei aber total liebenswert.
0: Cool.
1: Und allein schon wegen dieser Dynamik zwischen Frankie und George lohnt sich dieses Buch. Die sind total sweet, die sind witzig und die machen einfach wirklich großen Spaß.
0: Schön. Gesa ist begeistert und ihr vielleicht auch, wenn ihr es lest, Der Sturm zwischen uns von Carly Fortune.
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0: Ihr hört eins live. Diggi, Lisas hier, hi. Also ich würde sagen, ich habe grundsätzlich viele Menschen um mich rum, die ihr Leben sehr im Griff haben.
1: Aber der Schein trügt.
0: Ja, und wenn er das sagt, dann will ich da ja nicht widersprechen. Das war Moderator und Kollege Felix Lobrecht. Der war wieder hier für eine neue Folge 99 Problems. Er hat die Probleme von Hörerinnen und Hörern gelöst. Die saßen da, Leute, verzweifelt vor Felix, haben gesagt, hilf mir. Und er hat geliefert. Hamid steht zum Beispiel immer schreiend vorm TV, wenn Fußball läuft. Felix hat geholfen. Kiaras Zuhause ist ein Puff. Felix hat geholfen. Diana und Mike sitzen immer neben Quasselstrippen. Klar, Felix hat geholfen. Und bei Melissa aus Solingen. Auch da hat Felix geholfen. In voller Länge könnt ihr euch das alles anhören, überall, wo es Podcasts gibt. 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
2: Ich habe ein Problem mit meinen Haaren.
1: Okay.
2: Ich glaube, ich kann hier für viele sprechen. Es geht darum, ich denke...
1: Voll gemein.
2: Nee, aber...
1: Ich meiste ja immer scheiß Haare, deswegen...
2: Nein, ihr habt alle tolle Haare. Aber ich habe einfach das Gefühl, dass sie jeden Tag fettig sind.
1: Fettig?
2: So, und ich wasche meine Haare einfach viel zu oft. Ich weiß, es ist gar nicht so gesund. Und meine Mitmenschen, das ist ja das Problem, die können mein Problem nicht nachvollziehen. Und ich kann deren Reaktion nicht verstehen.
1: Okay.
2: Und dadurch...
1: Aber inwiefern werden denn deine Mitmenschen davon überhaupt beeinflusst? Erzählst du es ihnen proaktiv?
2: Ja.
1: Oh, ich mir heute erstmal wieder die Haare waschen.
2: Nee, nicht ganz so. Aber zum Beispiel habe ich was vor mit meinen Freunden und wir verabreden uns für 15 Uhr.
1: Ja.
2: Und 15, 20 Minuten bevor ich eigentlich los muss, gucke ich in den Spiegel und denke mir, oh,
1: die Haare gehen ja
2: also
1: nicht.
2: Hier irgendwo fängt es wieder an, obwohl nichts ist, laut den anderen. Ja, und dann mache ich mich noch schnell fertig. Aber das dauert ja alles und dann bin ich mal zu spät.
1: Ja klar, das läppert sich. Ich gebe dir jetzt eine Aufgabe und die probierst du einfach mal durchzuziehen. Du darfst dir ab heute bis nächste Woche Mittwoch, darfst du dir insgesamt zweimal die Haare waschen nur.
2: Zweimal
1: nur. Ja, musst du dir selber einteilen und du beobachtest einfach mal dich selber, deine Haare und wie reagiert dein Umfeld. Weil im Optimalfall kommen wir nämlich an einen Punkt, wo du merkst, ey, und das wird der sehr wahrscheinliche Outcome sein, das interessiert irgendwie keine Sau, was ich mit meinen Haaren mache, ehrlicherweise.
2: Ja.
1: Und dann kannst du dir das vielleicht abgewöhnen.
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1: 7 Uhr, Julian Cooper hier. In NRW geht an diesem Wochenende die Freibadsaison so richtig los. Bei um die 30 Grad wird es zum ersten Mal wahrscheinlich überall voll. Ein Problem gibt es aber weiterhin, es fehlen Schwimmmeister. Wie groß das Problem ist, sagt 1Live-Reporterin Jutta Hamann.
2: Nur etwas mehr als die Hälfte der Schwimmmeisterstellen ist aktuell besetzt. Das ist bei einer Umfrage eines Verbands rausgekommen. Und das bekommen wir zu spüren. Es kann durchaus sein, dass das Schwimmbad in der Nähe nicht mehr so lange auf hat. Im schlimmsten Fall steht man bei 30 Grad vor verschlossenen Türen. Laut Bundesverband gehen gerade bei den Bademeistern viele in Rente und es kommen nicht genügend neue Leute nach. Außerdem spüre man immer noch Nachwirkungen der Corona-Zeit. Da waren viele Bäder zu und Mitarbeiter oder Azubis haben sich woanders umgeschaut.
1: Der Verband sagt aber auch, dass es so ganz langsam eine Trendwende gibt, sich also wieder mehr Jüngere für den Job interessieren. In vielen Städten in Deutschland wollen Leute heute dafür demonstrieren, dass ein Verfahren startet, um die AfD zu verbieten. In NRW sind Aktionen in Solingen, Bochum, Recklinghausen, Meinerzhagen und Aachen geplant. Auch Conny ist dabei.
3: Nicht mehr nur dieses Kopfschütteln. Wenn ich durch Bochum gehe, ich kriege das so oft mit, dass die Leute mit einem kulturellen Hintergrund oftmals irgendwie einen Spruch reinkriegen.
1: In der Politik ist ein AfD-Verbotsverfahren umstritten. Die Hürden sind hoch und viele sagen, dass es der AfD helfen würde, wenn das Verbot nicht klappt. Düsseldorf feiert heute wieder den Japan-Tag. Dazu kommen wohl mehr als 500.000 Leute. Den ganzen Tag lang gibt's an der Rheinuferpromenade japanisches Essen, Kunst und Musik. Die Organisatoren sind auch aufs heiße Wetter vorbereitet.
4: Wir haben überall von den Stadtwerken Düsseldorf kostenlose Trinkwasserspender auf der Fläche verteilt. Sonnenschutz wird ganz, ganz wichtig sein, auch immer mal wieder schattige Bereiche aufsuchen.
1: Viele machen heute beim Japan-Tag auch Cosplay. Dafür gibt's extra Wettbewerbe. Für Fußballfans ist heute ein voller Tag. Los geht's mit dem Finaltag der Amateure. Da kämpfen 42 Teams um den Einzug in die erste Runde des DFB-Pokals. Aus NRW sind zum Beispiel der SC Verl und der MSV Duisburg dabei. Dann ist das Finale der Fußballfrauen in der Champions League, Barcelona gegen Lyon. Und am Abend der Höhepunkt das DFB-Pokalfinale zwischen Bayern und Stuttgart.
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1: Das gibt wieder einen Tag mit Sommerwetter. Sonne von morgens bis abends. Allerdings kann es am Nachmittag mal was trüber sein, weil Sahara-Staub unterwegs ist. Dazu richtig warm. In Bad Berleburg und Nettersheim bis 28 Grad. In Paderborn und Wuppertal 30 und in Köln bis 32 Grad. Morgen und am Montag geht's genauso weiter mit Sonne und bis 31 Grad.

0: Hey, na, hier in 1 Live Digi. Sag mal, fühlt ihr vielleicht schon, wie sogar der Weg zum Kinoplatz zum Laufsteg wird? Ja, der Teufel trägt Prada 2 nämlich. Ist er jetzt im Kino. 20 Jahre nach dem, muss man sagen, legendären ersten Film. Marcel aus dem Digi-Team, wo gehen wir denn jetzt wieder rein in die Story, sag mal?
1: Ja, wir gehen halt leider direkt in die Krise, weil Zeitungen liest man nicht mehr. Fürs Fashion-Magazin Runway gibt's außerdem auch noch einen Shitstorm. Die Kunden springen ab und da rein platzt jetzt Andy Sachs, also Anne Hathaway, um die Vogue zu glätten.
2: Habe ich gerade eine Halluzination?
3: Hi, Emily.
4: Kennen Sie sie etwa auch?
2: Wir waren gleichzeitig bei Runway, Miranda.
4: Wirklich? Wo war ich da?
1: So, durch einige Side-Stories treffen sie alle wieder aufeinander. Emily ist zum Beispiel mittlerweile ein hohes Tier bei Dior und so. Mode und Zeitungen halt jetzt im Online-Zeitalter. Und wer nicht mit der Zeit geht, der geht ja mit der Zeit.
0: Okay, aber jetzt wollen wir natürlich alle wissen, kann der Film was?
1: Ich finde, der kann was. Der findet seinen Dreh ins Heute plus so ein bisschen Nostalgie. Mir wird nur zwischendrin der Kult so ein bisschen hart rausgequetscht, wie mit so einem Nudelholz. Es ist ein bisschen ernster, was die Leichtigkeit und den Punch für mich so ein bisschen schluckt. Ich musste ganz oft an And Just Like That denken. Hier dieses Sex and the City Spin-off. Ja. Das heißt, du hast die bekannten Gesichter, du hast viel alten Vibe. Es ist halt alles nur so ein, für mich ein Tacken verkrampfter.
0: Okay, also wenn ihr trotzdem wollt, der Teufel trägt wieder Prada. Nach 20 Jahren, der Teufel trägt Prada 2 nämlich. Ja, jetzt im Kino.

0: Hey, was geht? Hier ist Lennart in 1 Live Digi. Lass mal eben kurz checken. Wie sind denn jetzt gerade die Spritpreise an der Tankstelle? Komm, wir fragen mal eben den Kollegen, den wir gesehen haben, auf dem YouTube-Kanal von MDR aktuell live. Ich hoffe, ihr habt alle euer Lineal dabei zum Messen der Spritpreise.
1: Wir gehen mal ein bisschen an die Tankstelle ran und wollen mal wissen, wie hier die Situation ist. Und vielleicht können wir da mal gleich hier vorne anfangen und bei der 2,38 irgendwie dann mitgehen. Diesel ist der Preis, der gerade hochgegangen ist, um die 4 Zentimeter. Ich gehe mal hier rum.

Ich war ja gerade erst auf einem Konzert, ne? Lisa ist hier in 1LiveDigi. Ich war auf einem Konzert von Lil Verdin. Und diese Stimmung, wenn man da so ein bisschen nass geschwitzt auch mit ganz vielen Leuten vor dieser Bühne steht und dem Künstler oder der Künstlerin mit allem, was man hat, diese Songtexte zurückbrüllen kann, das ist so ein verdammt geiles Gefühl. Da macht man einfach die Augen zu und vibet so ein bisschen mit, saugt diese Energie im Raum auf. So geil. Und glaubt mal, das kommt auch alles oben auf der Bühne an. Und er hier kennt es, Wiz the MC, deutscher Rapper und Produzent, geboren in Südafrika. Der hat ja gerade erst gefühlt seinen Song Wait For You rausgebracht. Aber die Crowd bei seinem Konzert in Wellingford, die war trotzdem schon so on fire. Einfach so geil, wie die da schon mitsingen können. Und sieht so geil aus auf seinem Insta, wie er da vor Hunderten von Leuten auf der Bühne tanzt und die Mucke fühlt. Und das machen wir jetzt hier auch in 1LiveDigi. Das ist Wiz the MC mit Wait For You.

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1: Es ist 8 Uhr, wir sind Julian Cooper
2: und Celine Wegert. Vielleicht wollt ihr ja nachher auch dahin. In Düsseldorf ist Japan-Tag. Da werden heute ungefähr 500.000 Menschen erwartet.
1: Es gibt voll viel, was man machen kann. Einen Cosplay-Contest und einen Karaoke-Bus von 1Live, japanische Musik und ganz viel Essen. Außerdem werden viele japanische Kampfsportarten gezeigt, zum Beispiel Judo und Jiu-Jitsu. Und heute Abend ist dann das traditionelle Feuerwerk um 23 Uhr.
2: Das Wetter wird heute ja sehr sommerlich. 30 Grad sollen es werden in Düsseldorf. Deswegen stellen die Stadtwerke an mehreren Orten Wasserspender auf. Also am besten eigene Wasserflaschen mitbringen, die man dann beim Japan-Tag auffüllen kann.
1: Zum Hintergrund, in Düsseldorf gibt es die größte japanische Community Deutschlands und die drittgrößte Europas nach London und Paris. Die Stadt sagt, dass im Raum Düsseldorf 15.000 Japanerinnen und Japaner leben.
2: Von dem Cyberangriff auf ein Krankenhausabrechnungsunternehmen sind noch mehr Patienten betroffen. Auch die Uniklinik in Bonn sagt, dass die Daten von rund 1.300 Patienten geklaut wurden, Adressen und Details zu Ärzten.
1: Schon klar war, dass die Unikliniken in Köln und Düsseldorf betroffen sind, etwa 33.000 Patienten und auch welche in anderen Bundesländern.
2: In Zentralafrika ist das gefährliche Ebola-Virus weiter ein Riesenproblem. In der Demokratischen Republik Kongo steigt die Zahl der Leute, die sich wahrscheinlich angesteckt haben.
1: Das Land ist auch bei der Fußball-WM dabei. Deswegen haben US-Verantwortliche jetzt gesagt, dass die Mannschaft einreisen darf, sich aber 3 Wochen lang isolieren muss. Und wir bleiben beim Thema Fußball. Die Fans von Rot-Weiß Essen waren gestern Abend in Partystimmung.
2: Ihre Mannschaft hat gute Chancen, in Liga 2 aufzusteigen. Im Relegationshinspiel hat Rot-Weiß mit 1:0 gegen Greuther Fürth gewonnen. Trainer Uwe Koschinat freut sich fürs Rückspiel.
3: Was, glaube ich, noch viel, viel wichtiger ist, dass wir schon den Gegner auch beeindrucken konnten. Das ist unsere Art, wie wir heute aufgetreten sind, mit Sicherheit auch bei den Fürthern Spuren hinterlassen hat. Insofern ist es ein kleiner Vorteil.
1: Heute Abend geht's dann im DFB-Pokal um alles. Im Finale spielt Bayern gegen Stuttgart.
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2: Erstmal wieder Sonne pur heute. Am Nachmittag kann dann Staub aus der Sahara die Sonne etwas eintrüben. Dazu wird es aber sehr warm. In Waldbröl und Olpe bis 28 Grad, in Warendorf und Wesseling bis 30 und in Dormagen bis 31 Grad.
1: Das restliche lange Pfingstwochenende bleibt dann sonnig, trocken und um die 30 Grad warm.

Wenn ihr da jetzt gerade so vor 1Live.de sitzt und sagt, Lisa, wir wollen endlich mal wieder richtig, richtig frische neue Musik, dann beruhigt euch, ich hab sie doch jetzt für euch. Und zwar habe ich Montez und Sido mit ihrem Song Glück, die neue Single von Montez, die auf seinem kommenden Album drauf ist. So ist das mit dem Glück, so heißt das Album, kommt am 21. August raus. Und bei uns bei Instagram schreibt er, wir haben einiges für euch vorbereitet, was wir noch nie hatten. Also seid gespannt und haltet die Augen offen. Und das machen wir. Leute, wir halten hier bei 1Live.de die Augen offen und sehen deshalb auch schon sein Albumcover. Auf dem sitzt Montez an einem kaputten Baumstamm, gewickelt, chillt da so in der trockenen Landschaft. So ein paar halbgrüne Berge irgendwie im Hintergrund. Und halt dieser oben abgebrochene Baumstamm, an den er mit so einem Seil gewickelt wurde. Aber natürlich hat er weiße Sneakers, ja völlig klar. Und weiße Socken, ja, sicher, mitten in der Wüste. Weil er da hingekommen ist, aber die Schuhe haben nichts abbekommen. So. Und unter diesem Bild von ihm ist halt der Albumtitel, so ist das mit dem Glück. Und ja, so ist es dann halt, ne? Was wir da sehen? Trocken, unbequem und sonnig? Keine Ahnung. Was das Album musikalisch kann, hören wir aber jetzt schon mal mit seiner neuen Single. Sie ist nämlich catchy, rappig und ohrwurmig. Hier ist das Lied Glück von Montez und Sido.

0: Omodachi Live 2 ist vor kurzem rausgekommen und egal ob auf Twitch, YouTube, TikTok oder Insta, überall geht dieses Game gerade viral und Joanna aus dem Digi-Team hat schon angezockt und hilft uns dabei, jetzt endlich mitreden zu können. Was ist das für ein Game, Joanna?
1: Es ist eine Lebenssimulation tatsächlich, also sowas wie die Sims oder jetzt Animal Crossing.
0: Okay, und warum gehen da gerade alle so drauf ab?
1: Weil es einfach total weird und chaotisch ist. Also viele bezeichnen es auch als Reality-TV, als Videospiel.
0: Geil.
1: Weil wir erstellen uns am Anfang vom Game nämlich keinen eigenen Charakter, mit dem wir dann die ganze Zeit irgendwie Teil dieser Inselgemeinde sind oder was auch immer, sondern wir spielen quasi Gott. Dafür haben wir so eine leere Tropeninsel, hört man ja ein bisschen an der Musik auch. Mhm. Die müssen wir dann mit Leben füllen und dafür erstellen wir uns erstmal Mies.
0: Ah ja, ich weiß noch, diese Mies. Waren das nicht auch so kleine, lustige Avatare auf der Wii und so? Ich glaube, ich erinnere mich. Aber denkst du, das wird jetzt so ein langfristiger Hype oder ist das übermorgen schon wieder vorbei?
1: Ich finde das halt immer super schwer einzuschätzen, weil auf der einen Seite funktionieren solche cozy Lebenssimulationen aktuell einfach krass gut, weil die dieses perfekte Kontrastprogramm zum stressigen Alltag sind oder zur ja überfordernden Weltlage. Mhm. Auf der anderen Seite bin ich irgendwie unsicher, wie lange das bei der Stange hält, wie lange das witzig ist, weil irgendwann ist die Prämisse ja vielleicht auch ein bisschen auserzählt.
0: Okay. Ist mir aber auch eigentlich ein bisschen egal, weil Hauptsache, wir können jetzt alle mitreden.

0: Leute, egal wie nett oder intelligent jemand ist, ich finde, wenn diese Person einen weirden Namen hat, macht das sehr viel kaputt. Ich heiße Janina. Ich weiß nicht, ob das was mit euch macht. Aber ohne Scheiß, wenn man so einen weirden Namen hat, dann ist einfach nicht mehr viel übrig vom guten Image. Da kannst du so intelligent oder nett sein, wie du willst. Ich nenne jetzt keine weiteren Namen außer meinen. Okay, doch, vielleicht einen. Den Nachnamen einer Familie, die sich bei kaum zu glauben in der ARD-Mediathek vorgestellt hat.
1: Insgesamt tragen
2: 72 Menschen in unserer Kleinstadt
1: Laurobernsbach diesen Namen.
3: Um die vielen Fickers auseinanderzuhalten, setzen sie einfach ihren Job vor den Namen.
4: Klick auf! Wir sind die Heizungsficker.
5: Ich bin der Sauerkrautficker.
6: Wir sind die Elektroficker.
5: Ich trage den Namen stolz, weil der Name Ficker ist hier bei uns im Ort eine Institution, ist bekannt und ich bin gern ein Ficker. Ja, einen Hühnerficker gibt es auch, ja.

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1: Es ist 9 Uhr, hier sind Julian Cooper
2: und Celine Begert. Gerade ist ja zum ersten Mal dieses Jahr so richtiges Freibadwetter. Aber die haben auch dieses Jahr wieder doll mit Personalmangel zu tun.
1: Vom Bundesverband Deutscher Schwimmmeister heißt es, dass viele Bademeister in Rente gehen und man das gerade durch neue Leute in dem Job nicht auffangen kann.
2: Es gibt eine neue Umfrage unter Badbetreibern und da hat Anfang Mai fast jedes dritte Schwimmbad Leute gesucht im zweistelligen Bereich. Dadurch kann es sein, dass die Schwimmbäder nicht so lange aufmachen können. Zum Beispiel nur 5 statt 7 Tage die Woche.
1: Falls ihr euch jetzt denkt, im Freibad helfen im Sommer, das klingt voll gut. Die Stadt Essen sucht zum Beispiel gerade mehrere Rettungsschwimmerinnen und Schwimmer in Teilzeit und auch Köln und Bad Oeynhausen haben Stellen ausgeschrieben.
2: Dafür braucht ihr meist ein Rettungsschwimmerabzeichen in der Kategorie Silber und eine Erste-Hilfe-Ausbildung.
1: In Deutschland gibt es heute zum ersten Mal einen Tag, um das Gesetz zu feiern, das quasi die Spielregeln bei uns festlegt. Das Grundgesetz wurde vor genau 77 Jahren verkündet.
2: Drin steht, welche Rechte wir haben, wie Demokratie läuft und dass zum Beispiel alle gleich behandelt werden sollen.
1: Deutschlandweit gibt es deswegen viele Aktionen, zum Beispiel in der Kunsthalle Bielefeld, der Suppenküche Dortmund und am Möhnesee.
2: In der Nähe von L.A. in den USA müssen gerade rund 40.000 Leute aus ihren Häusern und Wohnungen raus, aus Angst vor einem Chemieunfall.
1: In einer Fabrik für Flugzeugteile könnte ein Tank mit einer gefährlichen Chemikalie explodieren. Dabei kämen giftige Dämpfe raus. Feuerwehrleute sind dabei, den schon aufgeblähten Tank zu kühlen.
2: Fußball-Drittligist Rot-Weiß Essen ist einen Schritt näher am Aufstieg. Die Mannschaft hat am Abend das Relegationshinspiel zu Hause gewonnen gegen Greuther Fürth.
1: Der 1-0-Siegtreffer kam von Torben Müsel. Der steckte vorm Spiel noch fest.
3: Ich war gefangen im Fanmarsch mit dem Auto. Die Fans, die haben an die Scheiben geklopft. Ich war mittendrin, ungewollt, aber war trotzdem sehr schön.
1: Essen reicht damit schon ein Unentschieden im Rückspiel am Dienstag für den Aufstieg in Liga 2.
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2: Das hat auch heute wieder viel Sonne dabei und nur ein paar lockere Wolken. Allerdings kann es am Nachmittag etwas trüber sein, weil Sahara-Staub in der Luft ist. Dazu wird es wieder richtig warm. In Dortmund und Warburg bis 29 Grad, in Leverkusen und Ibbenbüren bis 30 und in Siegen bis 31 Grad.
1: Morgen und am Pfingstmontag bleibt sonnig, trocken und genauso warm.
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0: Schönen guten Tag, Leute.
1: Leute, Applaus bitte, wir machen weiter.
0: Jo. Das gilt nicht nur für 1Live.de, für uns, sondern auch für, wie ihr gehört habt, Felix Lobrecht. Der ist nämlich immer noch am Start mit 1Live 99 Problems. Könnt ihr euch gerne mal geben als Podcast oder auch bei YouTube. Er ist nämlich dafür da, eure Probleme zu lösen. Zum Beispiel auch das von Maximilian aus Taching am See.
2: Ich habe am Anfang des Jahres meine Traumfrau kennengelernt. Und wir haben uns dreimal getroffen. Und jetzt ist sie für 6 Monate in der Karibik auf dem Schiff. Und die Frage ist, wie soll ich mich verhalten bei einer Fernbeziehung, die keine Fernbeziehung ist?
1: Warum ist es keine Fernbeziehung?
2: Und offiziell sind wir noch nicht zusammen.
1: Ah, okay. Und ihr habt gar keinen Kontakt, weil sie auf dem Schiff ist, da gibt's kein Internet?
2: Ab und zu schon, aber sehr sporadisch, halt mal einmal in der Woche.
1: Also ich glaube, das Schlimmste, was du machen könntest, wäre da so einfach hinzufliegen oder so als Überraschung. Ich glaube, man hat bestimmt so die Idee, so, oh, dann überrasche ich die und dann so, oh nee, ist scheiße. Ich glaube, das würde ich nicht machen. Ich glaube, ich würde wirklich einfach hoffen, dass die da eine gute Zeit hat und dann, dass sie sich danach einfach freut, dich wiederzusehen. Willst du dir einfach einen kleinen Gruß in die Kamera sprechen? Nichts zu Schnulziges, weil hier sind noch andere Leute anwesend.
2: Ich wollte eigentlich dich fragen, ob du einen Gruß schicken kannst, weil sie auch ein großer Felix Lobrecht
1: ist. Echt? Ja klar, mach ich. Wie heißt die?
2: Lisa.
1: Lisa, du geile Sumse. So, während du hier irgendwie da mit den Piraten am Rumschiffen bist, sitzt hier Maximilian und hat nichts anderes im Kopf, außer dich. Deswegen, genieß die Zeit, mach dir das da toll auf deinem Schiff, mach tolle Erfahrungen, aber wenn du zurückkommst, wählst du nur eine Nummer und das ist die von Maximilian. Die Leute finden das auch, deswegen klatschen die gerade alle.

0: Und ihr seht diese Person und müsst direkt wieder kotzen. Ihr Deins Leftig, ich bin Janina. Moin, ciao. Ey, was würdet ihr dazu sagen, wenn ihr nochmal euren Ex-Partner daten müsstet? Horror, oder? Darum geht's aber in der neuen Serie My Ex. Brynja aus dem Digi-Team hat die schon geguckt. Brünni, wer muss denn da seinen Ex-Partner wieder daten?
1: Main Character Ivy, gespielt von Paulina Ruzynski. Die ist Mitte 30, erfolgreich, hat tolle Freunde, aber sie ist Single und das hasst sie halt.
0: Alter, und dann kommt die auf die Idee, ihre Ex-Leute zu daten oder was?
1: Ja, also sie kommt auch nicht direkt selber drauf. Bei einer Party geht sie zu einem Wahrsager und stellt dem die Frage, die sie am meisten beschäftigt.
2: Was willst du gern wissen?
3: Meine große Liebe. Kommt die noch?
1: Ja, und dann muss sie Karten ziehen, um ihr Schicksal vorherzusagen.
2: Ziehe eine letzte Karte. Willst du es wirklich wissen?
3: Ja.
2: Ihr wart schon mal zusammen. Aber du hast dich getrennt.
1: Ja, also fängt sie an, wegen dieser Prophezeiung ihre Exen zu daten.
0: Alter, die denken dann bestimmt so, scheiße, ich habe den größten Fehler gemacht und so. Das ist schon spannend.
1: Ja, oder? Also die Story ist für mich auch das Highlight. Die ist echt super witzig und charmant. Und dadurch, dass es in jeder Folge halt um einen neuen Ex oder zwei geht, ist es von der Stimmung auch immer anders. Und weil Ivy ihre ganzen alten Probleme wieder durchmacht, wird es zwischendurch sogar auch richtig emotional.
0: Oh, also ich mag das ja, wenn Serien so emotional werden und du so richtig mitfühlen kannst. Kannst du das denn empfehlen, Brünni?
1: Also ein paar Minuspunkte gibt's dafür, dass mein Ex manchmal ein bisschen überdreht ist und die schauspielerische Leistung jetzt auch nicht von allen weltbewegend ist. Aber die Serie ist bunt, witzig und es gibt coole Cameos, zum Beispiel von Ali Neumann und Caro Dauer.
0: Geil, also die neue Serie My Ex mit Paulina Ruzynski in der Hauptrolle streamt ihr im ZDF.

Erdeinselftige, ich bin Janina, hi. Und ich habe komplett dieses 2026 ist das neue 2016-Ding wieder vergessen, oder? Aber es kommt bei diesem Song wieder hoch.

Das sind Kehlani und Usher mit ihrem Song Should I Never. Und diese classy R&B-Sounds, die lösen doch genau das aus, oder? Dieses Gefühl von geil. Warum war diese 2000er-Mucke jemals weg? So geil, dass sie wieder da ist. Und eigentlich ist es ja eher so ein 2026 ist das neue 2006 bei diesem Song. Weil diese R&B-Vibes einfach Anfang 2000er, einfach iconic. Und dieser Track hier ist so ein schönes Duett zwischen den beiden. Das ist so ein Gefühl von, ey, das soll bitte niemals aufhören. Ich höre Leidenschaft in jeder Zeile. Vor allem, wenn sie miteinander singen. Das ist so intens. Also gebt euch diesen Track. Das ist Should I Never für euch. Kehlani und Usher in 1FDG.

0: Berg um 23 Uhr.
1: Das Wetter wird heute ja sehr sommerlich. 30 Grad sollen es werden in Düsseldorf. Deswegen stellen die Stadtwerke an mehreren Orten Wasserspender auf. Also am besten eine eigene Wasserflasche mitbringen, die man dann beim Japantag auffüllen kann.
0: Zum Hintergrund, in Düsseldorf gibt es die größte japanische Community Deutschlands und die drittgrößte Europas nach London und Paris. Die Stadt sagt, dass im Raum Düsseldorf 15.000 Japanerinnen und Japaner leben.
1: In NRW haben viele Freibäder auf und werden an diesem Wochenende wohl zum ersten Mal auch so richtig voll. Ein großes Problem bleibt aber, viele Schwimmmeister fehlen.
0: Der zuständige Verband sagt, dass fast jedes dritte Schwimmbad noch mehr als 10 Leute braucht. Deswegen haben einige Bäder nicht so lange auf wie sonst.
1: In vielen Städten in Deutschland wollen Leute heute dafür demonstrieren, dass ein Verfahren startet, um die AfD zu verbieten. In NRW sind Aktionen in Solingen, Bochum, Recklinghausen, Meinerzhagen und Aachen geplant. Auch Conny ist es wichtig, gegen Rechtsextremismus zu demonstrieren.
2: Nicht mehr nur dieses Kopfschütteln. Wenn ich durch Bochum gehe, ich kriege das so oft mit, dass die Leute mit einem kulturellen Hintergrund oftmals irgendwie einen Spruch einkriegen.
0: In der Politik ist ein AfD-Verbotsverfahren umstritten. Die Hürden sind hoch und viele sagen, dass es der AfD helfen würde, wenn das Verbot nicht klappt.
1: Heute stehen kleine Fußballclubs im Fokus. Beim Finaltag der Amateure werden Spiele live im Ersten gezeigt oder gestreamt. In 7 Stunden gibt es 21 Landespokal-Endspiele in NRW in Duisburg, Köln und Verl in OWL.
0: Die ersten Spiele gehen schon in 1,5 Stunden los. Das Mannheimer Stadtduell haben Fans deswegen El Frühstücko getauft.
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1: Erstmal wieder Sonne pur heute. Am Nachmittag kann dann Staub aus der Sahara die Sonne etwas eintrüben. Dazu wird es aber wieder sehr warm. In Schleiden und Menden bis 29 Grad, in Solingen und Hamm bis 30 und in Pulheim bis 31 Grad.
0: Das restliche lange Pfingstwochenende bleibt sonnig, trocken und um die 30 Grad warm.

0: Schönen guten Tag, hier ist 1 Live Digi und wenn ich es einem gönne, dann ja wohl ihm. Björn von Morgenstern ist Comedian und der Typ, der hat immer davon auch geträumt, Comedian zu werden, hat deswegen seinen alten Job aufgehört und hat teilweise 30 bis 40 Auftritte im Monat gemacht. Einfach auf so Open-Mic-Bühnen alles gemacht, auch ohne Kohle am Anfang und es hat funktioniert. Er ist wirklich einfach Comedian jetzt, kann davon leben, ist richtig gut unterwegs bei Insta und so weiter und jetzt auch bei uns in der 1 Live Generation Gag. Björn von Morgenstern, bester Typ einfach.
1: Kennt ihr in Supermarktkassen diese Warentrenner, die überall stehen? Benutze ich nicht. Mein oberstes Ziel im Leben ist es, niemals so einen Warentrenner anzufassen. Wofür? Finde ich eklig. Ich stelle mich einfach an die Kasse, mache meinen Einkauf so aufs Band und dann warte ich so ein bisschen, wie langsam um mich rum Chaos entsteht. So, die Person hinter mir wird langsam nervös, weil die so, also der nimmt ja gleich meinen Einkauf mit nach Hause, das ist ja mein Einkauf, warum wird das nicht abgetrennt? Ich will das haben, wenn der das kriegt. Ich habe das ja extra für mich mitgenommen. Da merkt man, der ist so langsam, wird der nervös. Aber ich guck straight geradeaus weiter. Und die Person vor mir, die ist richtig nervös. Weil die so, ich will die Scheiße nicht mehr nach Hause nehmen, das ist seine. Das gehört mir gar nicht, was ist denn hier los? Und die fangen dann an zu gestikulieren, wie so beim Fußball, irgendein Foul, der Schiri hat es nicht gesehen und dann sind die so. Dann versuchen auch nonverbal mit mir Blickkontakt aufzubauen, sind dann so. Und ich guck nur nach vorne und denk mir noch, mach's selber, Alter. Sehe aus wie einer, der einen Warentrenner ausstellt. Ich hab zu tun, ich denk nach. Ich genieße auch ein bisschen. Und letztens war so eine richtig süße Omi, die war vor mir, hat eingekauft und dann hat die so einen Warentrenner genommen, einen vor meinen Einkauf gestellt, einen hinter meinen Einkauf gestellt und ich dachte mir nur, geht doch, Alter.

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1: Und BookTok dreht durch.
2: How excited are you?
1: Hier ist Leo in heizlive.de mit Buchnews für euch, und zwar von dieser Drachen-Sex-Saga Fourth Wing. Simone aus dem Digi-Team ist bei mir. Und Anfang des Jahres haben wir ja noch drüber gesprochen, die Fans warten seit Ewigkeiten auf einen neuen Teil.
3: Ja, da wurde vor kurzem bekannt gegeben, dass es schon im September ein neues Buch geben wird aus der Reihe. Allerdings nicht der sehnsüchtig erwartete vierte Teil.
1: Nee, eben nicht, sondern so eine Art Bonusbuch. 200 Seiten wird es ungefähr haben. Es gibt noch kein Cover und noch keine Inhaltsangabe. Das kommt Ende September. Und das ist nicht die einzige Buchreihe, wo es jetzt bald was Neues gibt, ne?
3: Genau, die Akuta-Reihe von Sarah J. Maas, mega erfolgreich, mega gehypt, A Court of Thorns and Roses. Da warten die Fans schon seit 6 Jahren auf die 6. Fortsetzung. Und Anfang März sind dann alle komplett ausgeflippt, weil die Autorin verkündet hat, dass es bald gleich 3 neue Bände gibt.
1: Okay, gleich 3. Also zuerst lange hinhalten und dann 3 auf einmal.
3: Ja, an Band 8 schreibt sie wohl gerade noch, aber Band 6, der soll am 27. Oktober kommen und Band 7 dann schon am 12. Januar nächstes Jahr. Erscheinen dann auch wieder zeitgleich in Deutsch. Aber auch hier ist noch nichts zum Inhalt bekannt. Man weiß nicht, aus welcher Sicht sie geschrieben sind oder um welches Paar sich hauptsächlich dreht. Auch das lässt bei den Fans viel Raum für Spekulation.
1: Also ich sehe euch schon am Pool mit vielen, vielen Büchern. Es gibt diesen Sommer auf jeden Fall viel zu lesen.

0: Tag, Leute, hier ist 1Live Digi. Bühne frei mal eben für Sarah Larsson.
1: Oh.
0: Guck mal. Alter Schwede. Das ist Sarah Larsson. Als sie gerade mal 10 Jahre alt war, da hat sie mit dieser Schiffsuntergangshymne die schwedische Version des Supertalents gewonnen. Mittlerweile, würde ich sagen, klingt sie aber wie so eine gedopte Celine Dion. Und das meine ich ganz positiv, weil ihre Shows, ne, die gehen wirklich richtig krass nach vorne. International war die in allen großen Arenen am Start. Ihre Lush-Live-Performance ist überall viral gewesen. Dazu noch Features mit crazy Leuten, also Pink Panthers, Tyler und auch, haltet euch fest, Shakira. Den Song hört ihr jetzt. Das ist Eurosummer Girls Trip, Sarah Larsson und Shakira in 1Live Digi. Also ich würde sagen, mit dieser Aura, die Sarah Larsson da gerade irgendwie an den Start legt, da wäre damals eher der Eisberg kaputt gegangen als die Titanic.

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1: Um 11 Uhr mit Denise Potzkai
2: und mit Celine Wegert. Heute ist ein guter Tag für Fußballfans, denn es startet gleich die größte Fußballübertragung des Jahres. Es geht um den Finaltag der Amateure.
1: Insgesamt gibt es 21 Partien, in denen sich entscheidet, welche Clubs die Landespokale abräumen. Und es geht auch darum, wer beim DFB-Pokal mitmachen darf. Die Regel ist, die Sieger heute vertreten ihren Verband in der ersten Runde vom DFB.

0: von rund 1300 Patienten geklaut wurden, Adressen und Details zu Ärzten.
1: Schon klar war, dass die Unikliniken in Köln und Düsseldorf betroffen sind, etwa 33.000 Patienten und auch welche in anderen Bundesländern.
0: In Düsseldorf ist heute Japan-Tag. Da gibt es am Rheinufer und in der Innenstadt wieder viele Stände mit japanischem Essen, Comics oder auch Cosplay-Wettbewerbe.
1: Bis zu 500.000 Besucher werden erwartet. Um das Geschehen besser im Blick zu haben, setzt die Polizei auch Drohnen ein. Zum Abschluss gibt es um 23 Uhr ein großes Feuerwerk.
0: In Serbien haben Studenten heute eine riesige Protestaktion in Belgrad geplant. Ob zu der aber alle hinkommen, ist offen. Die serbische Bahn hat kurzfristig den Verkehr im ganzen Land eingestellt.
1: Die Gründe sind unklar. In der Vergangenheit hatte die Regierung den Zugverkehr zu Protesttagen schon stoppen lassen. Die Studierenden protestieren gegen Korruption und Schlamperei bei Bauprojekten.
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0: Das ist heute den ganzen Tag über sonnig. Trotzdem kann es am Himmel aber mal trüb aussehen wegen Sahara-Staub. Dazu wird es richtig warm heute. In Attendorn und Wermelskirchen bis 28 Grad, im Porta-Westfalica und Hürth bis 30 und im Bocholt bis 31 Grad.
1: Und so geht das Pfingstwochenende dann auch weiter. Viel Sonne, trocken und weiter Temperaturen um die 30 Grad.

0: Und so große Kräfte wie hier habt ihr sonst nirgendwo, Leute. Im Game Masters of Albion. Ist jetzt draußen, allerdings im Early Access. Also ihr spielt es schon, obwohl es noch nicht komplett fertig entwickelt ist. Und Masters of Albion spielt in einer Mittelalter-Fantasy-Welt, in der Götter simuliert werden. Und Tobi aus dem Digi-Team sagt, wir haben in dem Spiel die volle Kontrolle, ne?
1: Wir sind nämlich der Auserwählte und sind eine gottgleiche Figur im Lande Albion. Das zeigt sich daran, wir sind einfach eine Hand, die über dem Bildschirm schwebt. Und wir schauen, dass wir unser Volk am Leben halten und machen so klassische Orga-Dinge wie, wir legen eine Farm an, aus dem Getreide wird dann Mehl in der Mühle und in der Fabrik wird daraus dann was zu essen. Und da richten wir uns nach den Wünschen der Einheimischen, zum Beispiel tote Ratte, Gewürze und Sud. Das ergibt einen Red Pie und das verkaufen wir dann, um mit Geld weitere Dinge zu bauen.
0: Alter, ich würde dafür keinen Cent geben, so Rattenkuchen, wie gruselig.
1: Ja, gruselig sind auch die Horden von Zombies. Ja, denn wenn es Nacht wird, kommen die und greifen unsere Stadt an. Das heißt also, wir müssen uns verteidigen und diese Zombies bekämpfen. Das können wir mit unserer göttlichen Hand tun, entweder mit Blitzen, die wir schießen, oder auch Felsbrocken, die wir auf die Zombies werfen. Oder du kannst natürlich, wie es sich in einer mittelalterlichen Welt gehört, in der Taverne einen Helden rekrutieren, der für dich kämpft. Und das ist das Besondere. Wir können den auch selbst steuern. Wir können den also quasi besetzen als Gott und mit dem selber kämpfen. Gut, ist jetzt kein ausgeklügeltes Kampfsystem. Wir klicken einfach rum und schwingen die Axt oder das Schwert. Aber genau dieser Wechsel vom Gott-Modus zum Action-Modus macht das Spiel ziemlich besonders.
0: Okay, aber ist es so besonders, dass es sich lohnt, es zu kaufen? Sprechen wir gleich drüber hier in 1Live Digi.

0: Wir haben gerade schon drüber gesprochen, das Spiel Masters of Albion ist draußen im Early Access, also es ist noch nicht zu Ende entwickelt, ihr könnt es aber schon spielen. Und in dem Spiel nehmen wir eine, ja, gottähnliche Form ein und kümmern uns um ein Volk, damit es so wächst und gedeiht und so. Und Tobi aus dem Digi-Team sagt, bei dem Spiel lohnt es sich auch, über den Entwickler zu sprechen, ne?
1: Das ist nämlich Peter Molyneux, der ist seit den 80ern ein sehr bekannter Spieleentwickler, vor allem weil er das Genre der sogenannten Göttersimulation erfunden hat. Spiele wie Populous, Black and White oder auch Dungeon Keeper, das sind seine Dinge, die halt einfach mega erfolgreich waren.
0: Okay, aber wenn die Spiele von ihm so krass performt haben bis jetzt, wie sieht es dann mit seinem neuen Spiel Masters of Albion aus? Für wen ist das was?
1: Also aktuell würde ich sagen, es ist was für Leute, die auch verzeihen können, denn es ist wie gesagt noch im Early Access und längst nicht fertig. Mhm. Merkst du daran, dass halt eine Kamera gerne mal hakelt oder eine Funktion nicht wirklich klappt und auch daran, dass es komplett auf Englisch ist, weil die Funktionen des Spiels nämlich recht umfangreich sind, macht es das leider so ein bisschen mühsam. Ich musste auch ein paar Worte nachschlagen. Aber dafür muss man sagen, der britische Humor, der funktioniert sehr gut. Das ist wirklich so klassisch British Humor und das hat mir sehr gefallen.
0: Okay, geil. Fazit?
1: Du brauchst Geduld und Zeit für das Spiel, aber ich empfehle, nimm dir mal die Zeit und lass dich drauf ein.
0: Okay, und vielleicht ist es dann auch noch geiler, wenn es fertig ist und in den richtigen Vorverkauf geht. Masters of Albion könnt ihr im Early Access gerade für den PC anzocken.
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0: Digi hier, Lisa am Start. Ich geb's zu, es ist nicht immer leicht, Menschen zu treffen, die den gleichen Humor haben wie man selbst, die die gleichen Sachen lustig finden. Das ist nicht einfach. Aber zum Glück gibt es deshalb unsere Generation Gag. Die ist ja quasi ein bunter Obstkorb an allem, was die Comedy-Newcomer-Szene so zu bieten hat. Und ihr könnt einfach selbst entscheiden, wer euch am besten schmeckt. Hier, Julia Brandner zum Beispiel, habe ich gerade nachgegriffen. Comedian aus Österreich, brutal, ehrliche Frau. Und genau in diesem Stil erzählt sie euch auch unter anderem, wie in ihrer Schulzeit so Sex und Gott so im Verhältnis zueinander standen.
1: Ich war auf so einer katholischen Mädchenschule. Jetzt nicht, weil ich gläubig bin oder weil meine Eltern gläubig sind. Das war einfach die einzige Schule mit einem Swimmingpool. Und da haben wir gedacht, wie schlimm ist so ein bisschen Jesus? Und da haben sie uns halt die ganze Zeit gesagt, wenn du vor der Ehe Sex hast, dann kommst du in die Hölle. Wo ich immer denke, ja, aber mein Körper bestraft mir dafür, dass ich keinen hatte. Schafft doch mal Anreize. Machen wir so, wer bums blutet, wer nicht bums blutet nicht. Fände ich nur fair. Das Einzige, wo es, glaube ich, ein bisschen schwierig wäre, wäre so im Thema Menschheit und Aussterben und so. Ich glaube, das wäre so ein bisschen schwierig. Weil als Frau, bevor du mit einem neuen Typen ins Bett gehst, du musst dir ja eh immer schon überlegen, lohnt sich jetzt für den meine Vaginalflora aus dem Gleichgewicht zu bringen? Ja, da fühlt sich jemand. Und stell dir vor, das wäre jetzt noch in die Periode geknüpft, dann müsstest du immer denken, ist dieser Schwanz jetzt eine Woche Krämpfe wert? Und ich will den anwesenden Männern nicht zu nahe treten. Ihr seid sicher alle voll gut im Bett, aber die Statistik spricht halt nicht für euch. Ne? Und damit verabschiede ich mich von euch. Dankeschön.

0: Wir haben 12 Uhr. Ich bin Denise Potzkei.
1: Und ich bin Celine Wegert. Gerade ist ja zum ersten Mal dieses Jahr so richtiges Freibadwetter. Aber die haben auch dieses Jahr wieder doll mit Personalmangel zu tun.
0: Vom Bundesverband Deutscher Schwimmmeister heißt es, dass viele Bademeister in Rente gehen und man das gerade durch neue Leute in dem Job nicht auffangen kann.
1: Es gibt eine neue Umfrage unter Badbetreibern und da hat Anfang Mai fast jedes dritte Schwimmbad Leute gesucht im zweistelligen Bereich. Dadurch kann es sein, dass die Schwimmbäder nicht so lange aufmachen können, zum Beispiel nur 5 statt 7 Tage die Woche.
0: Falls ihr euch jetzt denkt, im Freibad helfen im Sommer, das klingt voll gut. Die Stadt Essen sucht zum Beispiel gerade mehrere Rettungsschwimmerinnen und Schwimmer in Teilzeit. Und auch Köln und Bad Oeynhausen haben Stellen ausgeschrieben.
1: Dafür braucht ihr meist ein Rettungsschwimmerabzeichen in der Kategorie Silber und eine Erste-Hilfe-Ausbildung.
0: Für 200 Leute gab es gestern Abend eine anstrengende Bahnfahrt. Ein Regiozug auf dem Weg von Köln nach Aachen ist bei Düren stehen geblieben. Der Strom war ausgefallen, deswegen lief auch die Klimaanlage nicht mehr.
1: Die Feuerwehr

0: DFB-Pokal qualifiziert.
1: Im DFB-Pokal treffen sie ja dann auf die großen Vereine. Für die Fans ein besonderer Moment und es bringt den kleinen Clubs auch viel Geld. Den Tag über laufen heute insgesamt 21 Spiele.
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3: Heute scheint den ganzen Tag die Sonne und dazu wird es richtig warm. In Höxter und Remscheid bis 29 Grad, in Rheine und Zülpich bis 30 und Mönchengladbach kommt auf 31 Grad.
1: Und so bleibt es dann jetzt erstmal auch. Morgen und auch Pfingstmontag ist es weiter sonnig, trocken und es bleibt auch

0: Schönen guten Tag, Leute. Hier ist 1Live Digi für euch und wir checken ja auch immer, was so die neuesten Games so drauf haben. Zum Beispiel Aphelion hat Joanna aus dem Digi-Thema für uns abgecheckt. Das klingt natürlich erstmal geil, so ein Science-Fiction-Spiel. Geht nämlich in den Weltraum.
1: Zu einem fiktiven Planeten namens Persephone und der könnte für die Menschen möglicherweise bewohnbar sein. Und ich sag mal so, da besteht definitiv Bedarf, denn im Jahr 2062 hat der Klimawandel die Erde an den Rand des Zusammenbruchs gebracht. Also schickt die ESA, das ist ja quasi das europäische Pendant zur NASA, zwei Astronauten auf Erkundungsmission dahin und das sind Ariane und Thomas.
0: Ja, und mit den beiden wühlst du dich quasi durch diesen Eisplaneten, stelle ich mir grafisch ziemlich geil vor, aber Joanna ist etwas ernüchtert.
1: Das ist richtig episch, richtig schönes Sci-Fi-Setting, erinnert mich an Interstellar und auch der wissenschaftliche Hintergrund, der wirkt richtig realistisch, weil die ESA da als Berater tatsächlich auch tätig war. Aber irgendwie verliert sich die Story dann hinten raus einfach. Mittendrin gibt's auch noch so einen alienartigen Gegner, an dem wir aber irgendwie immer nur vorbeischleichen. Ich würde so gern lieben, aber irgendwie ist es für mich so ein typischer Fall von gut gemeint ist nicht immer gut gemacht.
0: Ach, schade, sagt Joanna aus dem Spielteam über Aphelion, könnt ihr euch selbst von überzeugen, wenn ihr eine PlayStation, Xbox oder am PC habt.

0: Richtig, genau dieses Grummeln da in der Magengegend. Darauf müsst ihr achten, ihr müsst was snacken. Tag auch, hier ist 1Live.de und wir snacken ja ganz gerne mal was zusammen hier. Und kochen das natürlich vorher auch. Wir machen komplizierte Gerichte, die ich aber versucht habe mal für euch einfach zu erklären.
1: 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Heute Kartoffeln kochen. Aber warum haben Kartoffeln außen eine andere Farbe als innen? Wieso sind Kartoffeln fast so langweilig wie Gurken? Und nennt man Deutsche, denen wegen einem Sonnenbrand die Haut abblättert, wirklich Pellkartoffeln? Schritt 1. Zunächst die Entscheidung treffen, ob ihr die Kartoffeln mit oder ohne Schale essen wollt. Seit Jahren streiten sich Wissenschaftler darüber, was besser ist.
2: Mit.
3: Ohne.
2: Mit.
3: Ohne.
2: Mit.
3: Schnauze!
1: Schritt 2. Jetzt die Kartoffeln zärtlich waschen, Wasser in einen Topf füllen und entscheiden, wann ihr die Kartoffeln in den Topf tun wollt. Direkt oder erst, wenn das Wasser kocht. Seit Jahren streiten sich Wissenschaftler darüber, was besser ist.
2: Direkt.
3: Wenn's kocht.
2: Direkt.
3: Wenn's kocht.
2: Direkt.
3: Schnauze!
1: Schritt 3. Sobald die Kartoffeln bissfest sind, abgießen, auf einen Teller geben und entscheiden, ob ihr sie ganz esst oder lieber mit der Gabel zerdrücken wollt. Seit Jahren streiten sich Wissenschaftler darüber, was besser ist.
2: Zerdrücken.
3: Nein.
2: Doch.
3: Nein.
2: Doch.
1: Boah, könnt ihr mal aufhören, euch zu streiten?
2: Schnauze!
4: Kartoffeln.
0: Die kulinarischen Tipps für alle Knollnasen und die, die es noch werden wollen. 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Aua.

Wirklich no front, aber ich denke bei diesem Song an meinen Dad. Ich bin Janina, was geht? Ihr hört 1Live.dg und das ist Talk to You. Eigentlich so voll der Ibiza-Sommersong, wenn man den hört, oder? Aber ich habe so Dad-Vibes auch ein bisschen, weil der klingt irgendwie so nach 70er Jahre. Aber so in geil. Wisst ihr, was ich meine? Also ich liebe ja diese Vibes. Die lösen in mir so voll die wholesome Gefühle aus. So, ich denke an so musikalische Einflüsse von meinem Dad und so. Ist voll schön. Aber auch so übel cooler Sommer-Vibe, oder? So diese cleanen Gitarren, die machen diesen Song so leicht. Ich will sowas auf Ibiza hören. Oder egal, am See nebenan oder so. Das ist Talk to You von Another und 54 Ultra. Jetzt für euch in 1Live.dg.

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1: 13 Uhr, wir sind Denise Potzkai
2: und Celine Wegert. Wir sprechen zuerst über ein Bergunglück. Ein 19-Jähriger aus dem Kreis Paderborn ist auf dem Weg zur Zugspitze abgestürzt und gestorben.
1: Er ist zusammen mit einem anderen 19-Jährigen unterwegs gewesen. Die zwei sind Donnerstagabend aufgebrochen, weil sie den Sonnenaufgang sehen wollten. Auf einem Schneefeld ist der Paderborner dann tödlich verunglückt. Er ist rund 250 Meter tief abgerutscht.
2: Laut Polizei waren die beiden Wanderer nicht so gut ausgerüstet. Sie hatten zwar Stirnlampen, Wanderschuhe und Spikes für die Schuhe dabei, aber keine Steigeisen und Pickel, mit denen man besseren Halt hat.
1: Durch Bergretterserien kann man den Eindruck bekommen, dass sowas häufiger vorkommt. Der Deutsche Alpenverein sagt, es gibt im Vergleich zu früher weniger tödliche Unfälle unter den Mitgliedern. Aber dafür müssen mehr Leute in den Bergen gerettet werden, die sich übernommen haben und nicht mehr weiterkommen.
2: Die A45 im Sauerland ist gerade in beide Richtungen zwischen Freudenberg und Olpe Süd gesperrt. Der Grund ist ungewöhnlich.
1: Ein Segelflugzeug blockiert die Fahrbahn. Laut Polizei ist noch nicht klar, ob es abgestürzt ist oder es eine kontrollierte Notlandung war.
2: Das Wochenende werden bei den heißen Temperaturen wohl wieder viele am See oder im Freibad verbringen. Manche Schwimmbäder haben aber kürzere Öffnungszeiten oder bleiben zu, weil Personal fehlt.
1: Laut einer Umfrage im Mai sind in Deutschland fast die Hälfte der Stellen nicht besetzt. In NRW werden in Essen, Köln und Bad Oeynhausen zum Beispiel Rettungsschwimmer gesucht.
2: Düsseldorf feiert heute wieder den Japan-Tag. Dazu kommen wohl wieder mehr als eine 500.000 Leute.
1: Den ganzen Tag lang gibt's an der Rheinuferpromenade japanisches Essen, Kunst und Musik. Die Organisatoren sind auch aufs heiße Wetter vorbereitet.
3: Wir haben überall von den Stadtwerken Düsseldorf kostenlose Trinkwasserspender auf der Fläche verteilt. Sonnenschutz wird ganz, ganz wichtig sein, auch immer mal wieder schattige Bereiche aufsuchen.
2: Viele machen heute beim Japan-Tag

Hallo, hier ist Lisa Nessler, Digi. Als nächstes lesen wir jetzt mal zusammen ein bisschen in einem alten Musikmärchenbuch. Beauty and a Beat von Justin Bieber und Nicki Minaj gibt's nämlich wieder im Hype seit dem Coachella. Und der Titel ist ja angelehnt an das Märchen Beauty and a Beast, beziehungsweise Die Schöne und das Beast. Und mir ist aufgefallen, dass dieses Märchen und der Song auch mehr gemeinsam haben, als ihr das vielleicht auf dem ersten Drücker denkt. Kurz nochmal, um euch abzuholen, Die Schöne und das Biest. Eine Prinzessin verliebt sich in ein verzaubertes Fellmonster und dadurch wird der Monsterfluch gebrochen. Turns out, das Monster ist eigentlich ein Prinz. Na klar, was denn sonst? So, und was hat das jetzt gemeinsam mit Justin Bieber? Erstens, es ist ein altes Märchen. Die Schöne und das Biest ist aus dem 17. Jahrhundert und Beauty and a Beat ist 2012 schon rausgekommen. Also es ist eine kleine Reise in die Vergangenheit. Zweitens, es wird getanzt. Im Film, also auf einem Ball, einen Ball nach dem anderen. Bei Justin und Nicki wird überwiegend in einem Pool getanzt. Mein Gott, ist das eine nasse Sauerei. Pitschnass ist er, der Justin. Und drittens, es ist ein Tier zu hören. Ja klar, im Märchen das Biest und bei Justin und Nicki. So, wisst ihr Bescheid. Und damit lasse ich uns jetzt in unserem Musikmärchen Beauty and a Beat hier in 1Live Digi von Justin Bieber und Nicki Minaj.

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1: Yo, was geht? Hier ist Lennart in 1Live Digi. Ich sag ganz ehrlich, ich mache mir jetzt keine Gedanken mehr, ob ich irgendwas Falsches sage in 1Live Digi. Irgendwie zum Beispiel so eine Redewendung durcheinander bringe oder was weiß ich. Mache ich mir jetzt keine Gedanken mehr, nachdem ich Medji bei RTL Plus gesehen habe in der Sendung Are You The One?
2: Ich weiß, dass ich mich in anderen Sachen falsch entschieden habe, beziehungsweise auch vielleicht gegen die Gruppe gespielt habe. Aber nicht extra und nicht, weil ich anderen Leute einen Rücken in die Messer hauen wollte. 1Live.

0: Ihr hört 1 Live Digi. Und ihr wisst ja, genauso gut wie ich, zu viel am Handy hängen ist nicht cool. Gerade auch Insta und Co., ne, so dieses ständige Like sammeln, Doomscrollen, das tut uns alles gar nicht gut. Und dazu passt auch eine Buchempfehlung von Digi-Kollegin Gesa jetzt. Follow Me bis zum letzten Like heißt das Buch. Ist ein Psychothriller, in dem es eben um Social Media geht. Gesa, ne, ist richtig.
1: Genau, es geht hier um Marlene. Sie ist Influencerin, allerdings läuft es gerade nicht so richtig rund bei ihr. Zu wenig Interaktion auf ihren Kanälen, zu wenig neue Follower, Werbeanfragen bleiben aus. Das macht sie schon so ein bisschen nervös. Doch dann hat sie plötzlich eine Nachricht in ihrem Postfach. Werbung für eine neue App. So von wegen, bist du auch genervt vom Algorithmus? Dann komm zu uns. Ja, und auch wenn sie irgendwie ein komisches Gefühl hat, meldet sie sich da doch an.
0: Und ich gehe mal davon aus, das war ein ganz großer Fehler.
1: Es ist ein großer Fehler. Sekunden nach ihrer Anmeldung erscheint aus dem Nichts ein Post in ihrem Feed. Ein Foto von ihr mit einem Text von so, ja, da stehen so ganz private Dinge von ihr drin und die sie so noch nie öffentlich erzählt hat.
0: Boah, das ist auch wirklich gruselig. Trotzdem wollen wir jetzt mehr von der Story gar nicht verraten. Aber sag, wie fandst du denn das Buch? Fandst du spannend?
1: Ja, die Auflösung hat mich auch ziemlich überrascht. Es gibt einige Wendungen, die ich jetzt so nicht habe kommen sehen. Also Inhalt top. Von der Umsetzung hätte es für mich ruhig etwas weniger simpel sein können. Ich mag es lieber, wenn nicht jeder Gedanke, nicht jedes Gefühl aufgeschrieben wird, sondern da auch mehr zwischen den Zeilen stattfindet. Aber das ist schon Kritik auf hohem Niveau, ne? Also das ist ein spannender Thriller übers Online-Sein, über Deepfakes, über Stalking, manipulativ, abgründig und ja schon auch ziemlich aktuell, ne?
0: Sagt die Kollegin Gesa über das Buch Follow Me bis zum letzten Like. Geschrieben hat's Andrea Reinhardt.
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1: Um 14 Uhr mit Denise Potzkei
2: und mit Celine Begert. Auf der A45 bei Olpe liegt gerade ein Segelflugzeug auf der Fahrbahn. Laut Polizei ist der Flieger abgestürzt. Ein Mensch hat das nicht überlebt.
1: Das Flugzeug blockiert die Fahrtrichtung Gießen, deswegen ist die gesperrt. Aber auch auf der Gegenseite Richtung Hagen staut es sich. Die Autobahnpolizei und viele Rettungskräfte sind vor Ort.
2: Laut den Ermittlern ist das Flugzeug in Hünsborn gestartet und kurz danach abgestürzt. Es saßen zwei Menschen darin. Ein Mann ist im Wrack eingeklemmt worden, der andere ist bei dem Absturz gestorben.
1: Warum das Flugzeug abgestürzt ist, wissen wir gerade noch nicht. Wir halten euch aber auf dem Laufenden.
2: Beim Aufstieg auf die Zugspitze ist ein 19-Jähriger aus dem Kreis Paderborn tödlich verunglückt. Er stürzte auf einem Schneefeld rund 250 Meter ab.
1: Der 19-Jährige war am Donnerstagabend mit einem Kumpel nachts zu einer Sonnenaufgangstour aufgebrochen. Laut Polizei waren sie wohl nicht optimal für die Strecke mit winterlichen Bedingungen ausgerüstet.
2: In der Düsseldorfer Innenstadt sind zwei Straßenbahnen zusammengestoßen. Dabei wurden laut Polizei 27 Menschen verletzt, 5 davon schwerer.
1: Die Straßenbahnen waren relativ voll. Heute ist in der Innenstadt nämlich Japantag. Da werden gut 500.000 Besucher erwartet. Eine der Straßenbahnen ist schon weggeräumt, die zweite soll gleich folgen.
2: In Zentralafrika ist das gefährliche Ebola-Virus weiter ein Riesenproblem. In der Demokratischen Republik Kongo steigt die Zahl der Leute, die sich wahrscheinlich angesteckt haben.
1: Das Land ist auch bei der Fußball-WM dabei. Deswegen haben US-Verantwortliche jetzt gesagt, dass die Mannschaft einreisen darf, sich aber 3 Wochen lang isolieren muss.
2: Heute stehen kleine Fußballclubs im Fokus. Beim Finaltag der Amateure werden gerade Spiele live im Ersten gezeigt oder gestreamt. Insgesamt gibt es 21 Endspiele in NRW, in Duisburg, Köln und Verl in OWL.
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1: Heute scheint den ganzen Tag die Sonne und dazu wird es richtig warm. In Monschau bis 27 Grad, Steinfurt und Castrop-Rauxel kommen auf 30 und in Bonn und Jülich bis 31 Grad.
2: Und so bleibt es jetzt erstmal auch. Morgen und auch Pfingstmontag ist es weiter sonnig, trocken und es bleibt auch heiß.
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0: Ja. Leute, ich sag's nur ungern, aber ich glaube, das Ruhrgebiet ist die most iconic Region Deutschlands, oder? Ich bin Janina und ich habe selber mal im Ruhrpott gelebt. Ey, das ist so eine Welt für sich. Du merkst irgendwie immer noch die Nachwehen so des Bergbaus, auch so in der Sprache, nicht? Und überall riecht's nach Currywurst, nach Bier. Jeder liebt Herbert Grönemeyer. Ihr wisst, was ich meine. Und aus dem Pott, genauer gesagt aus Bochum, kommt jetzt auch ein Game. Kralon heißt das. Und du merkst in diesem Game so richtig, ey, da steckt auch Ruhrpott drin, komplett. Digi-Kollege Tobi hat's schon angezockt. Was müssen wir bei Kralon machen, Tobi?
1: Ja, also Kralon, das ist der Held unseres Spiels. Der ist auf der Jagd nach einem Monster und eben dieses Monster hat ihn in diese Grube, diese alte Mine geschmissen und da muss er einen Weg rausfinden. Am Anfang hast du absolut nichts. Keine Waffe, keine Rüstung und auch keinerlei Hilfen. Das Spiel nimmt dich auch nicht großartig an die Hand mit Tutorials oder so, sondern wirklich oldschoolig Learning by Doing. Gespielt wird aus der Ego-Perspektive und es ist halt echt finster da unten.
0: Macht das denn Bock, Tobi?
1: Also, man muss sich drauf einlassen. Man muss dazu sagen, es ist ein Indie-Titel. Es ist technisch leider noch ein bisschen unrund. Und das Kampfsystem ist leider, muss man sagen, schlecht. Ja, wenn du im Nahkampf mit den Gegnern kämpfst, ob du die getroffen hast oder nicht, das ist so ein bisschen Glücksspiel. Es gibt jetzt auch keine große Story- und Videosequenzen oder so. Aber es gibt unheimlich viel zu entdecken im Spiel. Und mich hat echt gepackt, dass es eben nicht so ein Berieseln lassen ist, sondern dass du wirklich selber aktiv werden musst und selber nachdenken musst. Und dadurch verging die Zeit wirklich, wirklich gut. Man muss sich einfach drauf einlassen und reintauchen und dem Spiel eine Chance geben. Und deswegen, wenn man das macht, dann macht es wirklich Bock. Ist aber auch nicht für jeden was.
0: Okay, also Kralon, nix für mal nebenbei. Gibt's für PC, Xbox und PlayZ. Und falls ihr das mal so for free anzocken wollt, bei Steam gibt's da jetzt eine Gratis-Demo. Ich dachte, ich sag's euch mal, nicht? 1 Live. 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

Lass mal kurz ehrlich sein. Deutschrap klingt zu selten so. Hier ist Leo und 1Live.de. Ich spiele euch einen neuen Track von Dardan und AZ. Und es ist Deutschrap, der nach Sommer klingt. Und wenn Deutschrap mehr so klingen würde, ich glaube, dann hätte ich einen besseren Sommer. Das ist die Collab, über die Rap Deutschland gerade spricht. Dardan und AZ haben zusammen ein Album gemacht mit 15 Tracks. Es kommt im Juli. Wir kennen aber bisher erst 2 Tracks und das hier ist einer davon, heißt Vermisse. Und egal, ob ihr gerade jemanden vermisst oder ob ihr einfach nur die Sonne und gutes Wetter vermisst, das ist euer Track, Vermisse von Dardan und AZ in 1Live.de.

0: 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Diggi, Lisa ist hier. Hi. Um genau zu sein, ist hier Lisa Adams. Dann habt ihr auch mal meinen Nachnamen an der Stelle gehört. Ist auch ein stabiler Nachname, finde ich. Der ist jetzt nicht so super extraordinary, aber so ein bisschen was passiert, dass er nicht als langweilig abgestempelt wird, oder? Adams ist der Nachname von meiner Mama. Wenn ich den Nachnamen von meinem Papa bekommen hätte, wäre es jetzt super geil und fancy. Ich finde es auch ein bisschen schade. Ruggero. Mein Papa ist nämlich Italiener. Mit Stolz so einen Nachnamen tragen, davon kennen diese Kollegen hier aus der ARD-Mediathek bei Kaum zu Glauben auch was.
1: Insgesamt tragen 72 Menschen in unserer Kleinstadt Laube-Bernsbach diesen Namen.
2: Um die vielen Fickers auseinanderzuhalten, setzen sie einfach ihren Job vor den Namen.
3: Klick auf! Wir sind die Heizungsficker.
4: Ich bin der Sauerkrautficker.
5: Wir sind die Elektroficker.
6: Ich trage den Namen stolz, weil der Name Ficker ist hier bei uns im Ort eine Institution, ist bekannt und ich bin gern ein Ficker. Ja, einen Hühnerficker gibt es auch, ja.
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0: Um 15 Uhr, ich bin Denise Potzkai. Bundesweit ist heute ein großer Fußballtag, der Finaltag der Amateure. 42 Teams kämpfen dabei um Landespokale und um den Einzug in die erste Runde des DFB-Pokals. Gleich geht es auch für die NRW-Clubs los, dazu Klaus Jansen.
1: In einer halben Stunde starten gleich zwei Partien. Der MSV Duisburg kämpft gegen den SC St. Tönis um den Niederrhein-Pokal. Und in Köln geht dann auch das Stadtderby um den Mittelrhein-Pokal los. Fortuna gegen Viktoria Köln. Um 16.30 Uhr beginnt dann das dritte NRW-Spiel, dann trifft der SC Verl auf die Sportfreunde Lotte. Die Gewinner qualifizieren sich für den DFB-Pokal. Das heißt, sie können auf die ganz großen Profivereine treffen und auch viel Geld einnehmen.
0: Die Spiele werden in der ARD gezeigt als Konferenz und auf sportschau.de gibt es die Spiele auch komplett im Livestream. Die A45 Richtung Gießen bleibt laut Polizei noch für mehrere Stunden gesperrt. Da ist ein Segelflugzeug abgestürzt. Einer der zwei Insassen ist gestorben. Die Unfallstelle wird jetzt erstmal noch von der Flugsicherung untersucht. Das kann einige Stunden dauern. Laut Autobahnpolizei werden die Autos jetzt nach und nach angewiesen zu drehen und dann übers Kreuz Olpe Süd abgeleitet. In Deutschland werden in vielen Schwimmbädern dringend Bademeister gesucht. Laut einer Umfrage ist mehr als die Hälfte der Stellen nicht besetzt. Ein Sprecher vom NRW-Landesverband, der Schwimmmeister, sagt, was sich ändern müsste, damit wieder mehr Leute Lust auf den Job haben.
2: Erstmal muss die finanzielle Seite besser werden. Und zum anderen müsste von der Politik vielleicht ein bisschen mehr Druck ausgeübt werden, dass, wenn Vorfälle sind, dass das härter bestraft wird.
0: Mit Vorfällen meint er Beleidigungen und auch körperliche Angriffe gegen Bademeister. Beim Zirkus Monroe in Köln hat es in der Nacht einen größeren Brand gegeben. Die Familie geht von einem Brandanschlag aus. Die Polizei ermittelt noch. Gebrannt hat ein Laster direkt neben einem Wohnwagen. Die Familie und die Zirkustiere wurden durch das Feuer nicht verletzt. Es ist nicht der erste Brand bei dem Kölner Zirkus. Letztes Jahr wurde das Zirkuszelt angezündet.
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0: Es ist sonnig und das bleibt auch bis zum Abend so. Dazu weiter ziemlich warm in Meinerzhagen und bald wohl bis 28 Grad. Bielefeld kommt auf 29 und Hagen und Recklinghausen bis 30 Grad. Und auch der Rest des langen Wochenendes bleibt so sommerlich mit viel Sonne und um die 30 Grad.

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1: Bock auf bisschen Survival-Training hier in 1Live Digi jetzt? Also ihr dürft chillo sitzen bleiben, vorm Fernseher, Netflix regelt.
2: Ich will nach Grand Isle Narrows. Mein GPS funktioniert nicht, ja.
3: Sie wollen zum Canyon?
2: Ja.
3: Auf die einfache oder die harte Tour?
1: Ja, das finden wir jetzt raus. Mit Hollywood-Star Charlize Theron, die zurück ist mit ihrem Film Apex. Und Digi-Kollege Marcel, der kennt den schon. Also sag mal, ist das, was ist das? Was ist das? Ist das jetzt Theron versus Wild oder was ist da mit Survival?
4: Ja, es hat schon so ein bisschen was davon. Nur, dass sie als Sasha im Film das alles eigentlich gar nicht will. Also sie hat einen schweren Schicksalsschlag hinter sich. Ab ins australische Outback. Bisschen Selbstfindung klarkommen und so. Hm. Nur plötzlich, ach dummerweise, ist ein Killer hinter ihr her.
3: Dein Handy habe ich natürlich behalten, aber ich habe ein paar Extras dazugelegt, damit wir auf Augenhöhe sind. Du hast bis zum Ende des Songs Zeit, dich so weit wie es geht von mir zu entfernen, okay? Dachte, du stehst auf Gefahr.
4: Tja, und daraus wird dann so ein 1 gegen 1 in der Wildnis. Katz und Maus über Stock und Stein und natürlich ums Überleben.
1: Okay, also eher Action-Ding.
4: Ja, wobei du in diesem Film auch Szenen dabei hast, da wird einfach mal 10 Minuten gar nichts gesagt. Wenn dann aber mal wieder Action da ist, dann ist sie gut. Die meisten Stunts von Charlize Theron selbst gedreht. Ja, aber wirklich klettern gelernt, Kanu fahren, beim Dreh hat sie sich auch noch ein Zeh gebrochen. Für mich ganz, ganz wichtig bei diesem Film, durchhalten. Weil die erste Hälfte hat wirklich so heftige Schwächen, teilweise lächerliche Szenen. Ganz ehrlich, wäre Filme gucken nicht mein total absurder Job, ich hätte das Ding, glaube ich, ausgemacht. Aber die zweite Hälfte, die kriegt mich.
1: Also, wie er schon sagt, im Zweifel müssen wir durchhalten, Freunde. Apex heißt der neue Film auf jeden Fall mit Chili.

Weiter geht's in 1 Live Digi. Mit A Palm Tree Boy. Und ich weiß nicht, wo sich Palm Tree Boy gerade versteckt hat. Aber er hat Sommervibes mitgebracht. Und ich finde auch sein Name, er klingt wirklich wie so ein kleines Dschungelkind, ne? Palm Tree Boy. Das war auch der Rappername von Mowgli, glaube ich. Palm Tree Boy. Und der Track klingt auch ein bisschen wie eine Safari durch den Regenwald. Aber ich liebe das. Tropical Pop mit Vocals, die teilweise in einer lokalen südafrikanischen Sprache sind. Klingt super magisch. Und auch der Titel ist in dieser Sprache auch quasi jetzt für euch. 1 Live Digi.

0: Hallo, hier ist 1Live Digi mit Lisa. Dinge, die mich ja zum Lachen bringen. Zweideutigkeit. Lieb ich einfach. Um genau zu sein, sind es Sätze, die mich zum Lachen bringen, nach denen man sagen kann, that's what she said oder that's what he said. Zum Beispiel, boah, hier unten stundenlang rumzuorgeln, war aber jetzt auch wirklich richtig anstrengend. That's what she said. Finde ich lustig. Oder, keine Ahnung, wie du das geschafft hast, so lange zwei Melonen in einer Hand zu tragen. That's what he said. Finde ich auch lustig. Und mit diesem Ohr haben wir auch eine schöne Situation bei Vox gefunden in der Sendung Einmal Camping, immer Camping.
1: Campingurlaub, ein XXL-Vergnügen für die ganze Familie.
2: Ich glaube, es sieht eng aus.
3: Quatsch.
2: Das passt, ja?
3: Das passt doch perfekt. Achtung, gleich mal hier mal ein bisschen weg.
2: Kann sie auch die Klappe auflassen und den Schwanz raushängen.
3: Guck mal, aber wenn wir hier den Kopf teilen.
2: Mama.
3: Oh. Scheiße, es passt nicht, Schatz.
2: Und wenn du erst den Schwanz reinsteckst, geh mal. Entschuldigung, oh Gott.
3: Schatz, ja. Heute nicht mehr,
2: nein,
3: hey.
2: Nein.
3: So habe ich den Schwanz jetzt reingesteckt
2: nein.
3: Und
2: hol mal den Kopf raus.
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1: Um 16 Uhr mit Denise Potzkei. In Düsseldorf sind zwei Straßenbahnen zusammengestoßen. Es hat mehrere Verletzte gegeben. Die meisten Fahrgäste konnten sich laut Feuerwehr aber selbst aus den Wagen befreien. Alexander Schwening war in Düsseldorf vor Ort.
2: Der Zusammenstoß muss ziemlich heftig gewesen sein. Ich konnte in die Bahnen kurz reingucken. Da lagen Sitze herum, die aus der Verankerung gerissen waren. Eine Bahn wollte offenbar links abbiegen, die andere kam von vorn und mitten auf einer Kreuzung sind sie dann kollidiert. Die Feuerwehr spricht aktuell von 27 Verletzten. Wie es zu dem Unfall kommen konnte, ist noch unklar.
1: Die zwei Bahnen waren aus den Schienen gesprungen. Wegen des Unfalls kann es in der Innenstadt noch Einschränkungen im Verkehr geben. Auf der A45 ist heute ein Segelflugzeug abgestürzt zwischen Freudenberg und Olpe Süd. Einer der beiden Insassen ist gestorben. Reporter Kai Osthoff sagt, der Flieger ist in Hünsborn gestartet. Warum er abgestürzt ist, wird noch untersucht.
3: Was man aber weiß, dass es wohl auf diesem Segelflugplatz ein Event gegeben hat, heute ein Wettbewerb. Und das Flugzeug ist in die Luft gezogen worden durch ein Zugflugzeug und ist dann kurz nach dem Start wohl hier auf der Autobahn abgestürzt.
1: Die Flugsicherung prüft die Unfallstelle noch. Die A45 ist deshalb zwischen Freudenberg und Olpe Süd in beide Richtungen weiter gesperrt. Ein Video, das den israelischen Polizeiminister zeigt, hat jetzt Konsequenzen für ihn. Die französische Regierung hat entschieden, dass er nicht mehr nach Frankreich einreisen darf. In dem Video erniedrigt und verspottet er Aktivisten einer Gaza-Hilfsflotte. Die Aktivisten sind inzwischen wieder frei und werfen den israelischen Behörden schwere Misshandlungen und sexuelle Gewalt vor. Heute ist im Fußball der große Pokaltag. Am Abend spielt Bayern München gegen den VfB Stuttgart um den DFB-Pokal. Und aktuell wird schon um mehrere Landespokale gekämpft beim Finaltag der Amateure. Gerade läuft das Lokalderby Fortuna gegen Viktoria Köln und der MSV Duisburg spielt gegen den SC St. Tönis. Gleich startet auch der SC Verl gegen die Sportfreunde Lotte. Alles live in der ARD zu sehen.
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1: Heute scheint den ganzen Tag die Sonne, auch den Abend über bleibt es mit bis zu 27 Grad noch ziemlich warm. Morgen geht es dann auch genauso weiter mit 25 Grad in Detmold, in Olpe und Witten bis 27 Grad und in Jülich und Brühl bis 29. Und auch am Pfingstmontag bis 31 Grad sonnig und trocken.
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4: Diggi am sommerlichsten Samstag aller Zeiten diese Woche. Ich hoffe, ihr habt schön kühl. Ich hab's schön kühl. Denn ich bin mit dem Rad heute hier ins Studio gefahren, sehr sportlich, ich weiß. Und mein Sattel, der war innen noch nass. Und ich habe eine helle Hose an. Und jetzt ratet mal, welcher geile Typ mit seiner nassen Hose eben durch die komplette Fußgängerzone laufen durfte, um zum Mittag zu holen und dabei aussah, als hätte er sich unrum selbst abgekühlt. Genau. Dieser geile Typ.
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4: Der Kotter hier, hi. Kotaro Dürr. Ja, und wenn wir schon dabei sind, das hier ist Flow. Mit Leak It.

0: Ey, Fußball, ne? Der Nachschlag in diesem Sommer nach der Bundesliga ist riesig. Nicht nur ist heute Abend alles in Sachen Pokalfinale, unter anderem das DFB-Pokalfinale, aber dann ist noch diese WM, was, ja?
1: POV, du bist Bundestrainer und wunderst dich über die Stimmung nach der Kadernominierung der WM.

Heute habe ich was gelernt hier in 1 Live Digi, nämlich dass so runde Scheinwerfer bei so Oldtimer-Karren, besonders die einer bayerischen Motorenmarke, Angel Eyes genannt werden. Angel Eyes, wow! Und das weiß ich auch nur, was Sam Payne seinen neuen Song Angel Eyes nennen. Wird ja gefeiert als so ein Hit, den man am besten Fall mit Fenster runter und ordentlich Bass aufgedreht im Auto hört. Deswegen checkt doch jetzt mal an der Ampel um euch herum, wo die Fenster runtergehen. Ja genau, die hören es auch gerade auch hier.

So nämlich, der Kotter hier heute am Samstagnachmittag für euch am Start. Schön, dass ihr dabei seid in dieser halben Stunde. Das Ergebnis dessen, was passiert, wenn Usher nicht zufrieden ist. Nämlich zusammen mit Kehlani seinen Song hier, Should I Never.

Digi am Samstagnachmittag. Jetzt mit einer der vielleicht fantastischsten R&B-Stimmen aus den USA, nämlich Kehlani. Mit einer anderen fantastischen R&B-Stimme aus den USA, nämlich Usher. Also den kennt ihr am ehesten, ne? Eine Legende mittlerweile. Und die haben gemeinsam eine Trennungsballade gemacht, mit der Usher nicht zufrieden war. Also mit dem, was sie davor gemacht haben. Die haben nämlich schon länger an Songs gearbeitet, ne? Und dann stand ein Ding fest und Usher so, nee, lass mal nochmal machen. Und das Resultat, das hört ihr jetzt, die bessere Version der Zusammenarbeit zwischen Kehlani und Usher, nämlich Shoulda Never, zu Deutsch, hätten wir mal nie. Ja, was denn jetzt? Gemeinsam Mucke gemacht oder was? Kann nicht sein. Das ist ein Banger hier.

0: FDG, der Kotter hier. Es geht um Matt Haig, der ist Autor aus UK, der gerade einen Wahnsinns-Hype um sich herum hat. Ihr kennt vielleicht von ihm die Mitternachtsbibliothek. Ist eine ganz spannende Figur, Story auch. Die Hauptfigur, die landet nach ihrem Tod plötzlich in so einer Bib. Und in der gibt's ohne Ende Bücher und jedes zeigt dieser Hauptfigur eine andere Variante ihres Lebens. Mäßige Nummer, wenn du dann irgendwie feststellst, ja, wärst du damals im Schwimmteam geblieben, dann wäre dein Leben jetzt so und so verlaufen, naja, ne? Also quasi nächtliches Overthinken als Buch. Jetzt hat Matt Haig was Neues draußen, die Mitternachtsreise nach der Mitternachtsbibliothek. Digi-Bücher, Frau Geser, wie ist es im neuen Buch?
1: Da gibt es jetzt keine Varianten. Hier geht es um Wilbur. Direkt nach seinem Tod steigt er in einen Zug und dieser führt ihn noch einmal durch sein komplettes Leben. An manchen Momenten rauscht er nur vorbei, an anderen darf er aussteigen und sie dann nochmal so als stiller Beobachter erleben.
0: Okay, eine krasse Vorstellung wieder mal. Vor allem, das sind ja sicher nicht nur schöne Momente dabei, ne?
1: Da sind auch die traurigen und harten Momente. Da geht es dann um seine Mutter, alleinerziehend, erschöpft und überfordert. Sein Bruder, der schon früh im Knast gelandet ist. Und immer wieder geht es auch um Maggie. Die hat er sehr, sehr geliebt. Und in diesen Szenen quält er sich schon auch echt, weil er sich dabei beobachtet, wie er falsche Entscheidungen trifft. Und eigentlich darf er ja nicht eingreifen, probiert es dann aber doch.
0: Natürlich probiert er es. Würde jeder machen. Ne? Und bleibt sicherlich nicht einfach. Ne? Führt zu Turbulenzen, könnte ich mir vorstellen. Und das klingt als sehr emotional. Geht das einem so nah? Wie groß war der Kloß in Daimals?
1: Ja, schon groß, ja, muss ich sagen. Ne? Weil man ja auch so vieles von sich kennt. Also dieses über Entscheidungen grübeln. Hätte ich mal, sollte ich nicht. Hoffentlich werde ich es nicht bereuen. Mhm. Aber Fehler gehören halt dazu. Das wird einem hier beim Lesen dann auch nochmal klar. Ja, so ein bisschen weniger Kitsch, weniger Kalendersprüche, das wäre hier schon schön gewesen. Aber im Grunde war das schon eine sehr stimmige Story. Also mir hat das Buch wieder gefallen.
0: Mhm. Sagt unsere Bücher, Frau Geser, Bestseller-Autor Matt Haig hat ein neues Werk draußen. Die Mitternachtsreise könnt ihr jetzt lesen. Hier ist 1 auf Digi.

0: Info. 17 Uhr, ich bin Sarah Batkowski. Und zuerst geht's nochmal um den Absturz eines Segelflugzeugs auf der A45 heute. Die Autobahn bleibt zwischen Freudenberg und Olpe Süd noch für mehrere Stunden gesperrt. Laut Polizei kam der Pilot beim Absturz ums Leben. Ein weiterer Insasse wurde schwer verletzt. Der Segelflieger war am Flugplatz direkt neben der Autobahn mit Hilfe eines Motorflugzeugs gestartet. Nach dem Abkoppeln des Zugseils kam es zu dem Absturz. In Düsseldorf ist gerade ziemlich viel los, da ist heute Japantag und Hunderttausende werden in der Stadt erwartet. Heute Mittag sind in der Innenstadt zwei Straßenbahnen auf einer Kreuzung zusammengestoßen. Laut Feuerwehr wurden 28 Personen verletzt. Polizei und Rheinbahn raten, auf die U-Bahn auszuweichen, während der Straßenbahnverkehr noch umgeleitet wird. An der Zugspitze hat es einen tödlichen Unfall gegeben. Ein 19-Jähriger aus dem Kreis Paderborn ist bei einem Aufstieg abgestürzt. Mehr dazu von Celine Wegert.
1: Er ist zusammen mit einem anderen 19-Jährigen unterwegs gewesen. Die zwei sind Donnerstagabend aufgebrochen, weil sie den Sonnenaufgang sehen wollten. Auf einem Schneefeld ist der Paderborner dann tödlich verunglückt. Er ist rund 250 Meter tief abgerutscht. Laut Polizei waren die beiden Wanderer nicht so gut ausgerüstet. Sie hatten zwar Stirnlampen, Wanderschuhe und Spikes für die Schuhe dabei, aber keine Steigeisen und Pickel, mit denen man besseren Halt hat.
0: Der Deutsche Alpenverein sagt, im Vergleich zu früher gibt's weniger tödliche Unfälle unter den Mitgliedern. Dafür müssen mehr Leute gerettet werden, die sich übernommen haben und nicht mehr weiterkommen. Das Wochenende werden bei den heißen Temperaturen wohl wieder viele am See oder im Freibad verbringen. Manche Schwimmbäder haben aber kürzere Öffnungszeiten oder bleiben sogar zu, weil Personal fehlt. Laut einer Umfrage im Mai sind in Deutschland fast die Hälfte der Stellen nicht besetzt. In NRW werden in Essen, Köln und Bad Oeynhausen zum Beispiel noch Rettungsschwimmer gesucht.
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0: Es scheint weiter die Sonne, auch der Abend bleibt sommerlich mit teilweise noch bis zu 27 Grad. In der Nacht wird es dann teils sternklar. Morgen wird es nochmal genauso wie heute, dazu in Herford 25 Grad, Ibbenbüren und Attendorn kommen auf 26, in Hürth und Duisburg maximal 28 Grad. Auch am Montag weiter sonnig und warm bis 31 Grad.
2: Stau.
0: Ihr habt's gehabt.
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3: So sieht es wohl aus, der Kotter hier für euch am Samstagnachmittag. In Düsseldorf ist heute riesengroß was los, der Japantag. Wie man sowas organisiert in dieser halben Stunde.

0: etwa viel, in etwa so viel, wie in dem Song hier los ist, in Sugar on My Tongue von Tyler, the Creator.
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0: Ist definitiv heute in Düsseldorf los, falls ihr da aus Versehen hingegangen sein solltet heute und euch fragt, warum hier so voll ist. Ja, ist Japantag. Aha. Geht jedes Jahr. Eine Riesensause zu Ehren der deutsch-japanischen Freundschaft. Ah, die Stadt jedes Jahr so am Ausrichten ist. Wundervoll. Kim Dorn ist in der Projektleitung des Japantags Düsseldorf. Ich habe gelesen, da werden 650.000 Menschen erwartet. An einem Tag. Ist man da nicht ultra nervös, wenn man sowas ausrichtet?
2: Ja, vorher, aber wir leben ja dafür, ne? Das ist halt unser Job. Wir bereiten das ganze Jahr vor, wenn wir dann raus dürfen und das endlich alles sehen, ist es perfekt und das Wetter.
0: Ihr hättet euch wirklich keinen geileren Tag aussuchen können heute mit dem Wetterchen. Was geht denn da so?
2: Boah, was sehen wir heute? Wir sehen viele Familien, die rumstromern, aber wir sehen vor allen Dingen ganz viele verkleidete Cosplayer, die das ganze Jahr lang ihre Kostüme zusammenbasteln für den Japantag, die sich auch gerne fotografieren lassen. Immer bitte einmal vorher fragen. Und ansonsten eine Riesenmischung aus japanischen Kindergärten, die auftreten und trommeln. Wir sehen irgendwelche Manga- und Anime-Stände, wo du alles mögliche an Zeug kaufen kannst, super viel leckeres Essen und einfach vor allen Dingen mit den Leuten ins Gespräch kommen. Das ist so Japan-Tag.
0: Boah, ich bin so neidisch. Also ich hätte so Bock auf so japanische Snacks jetzt frisch vom Stand. Ah! Und noch ein fettes Feuerwerk gibt's abends. Du bist ja die Chefin davon. Ohne dich wird da keine einzige Rakete abgefeuert. Ne?
2: Das ist tatsächlich richtig. Ich habe diesen geilen Job, da jetzt sagen zu dürfen, jetzt darfst du starten, aber erst wenn alles passt.
0: Sau gut. Ja, wie groß wird denn das? Wie viel feuert ihr da ab?
2: Boah, ungefähr 23 Minuten, knapp 300 Großkaliber. Das ist alles dabei, aber das ist das größte Feuerwerk, das diese Stadt so sieht.
0: Ja, schick. Also das Beste für auf den Tag am Ende noch, ne? Ganz viel Spaß dir und allen anderen, die heute unterwegs sind in Düsseldorf auf dem Japantag.

0: Also Digge hier. Am Samstagnachmittag, was ist denn da los plötzlich, ne? Tagelang so ein bisschen regnerisch und also ein bisschen schmutzig. Und plötzlich knallt einem die Sonne mit so 30 Grad um die Ohren. Was passiert hier? Ist das etwa ein Sommer? So Ende Mai? Ja, kann so schon mal passieren. Und zwar dieses Wochenende auch im Sektor. Wahnsinnige Temperaturen. Was für ein Gefühl. Da will man fast schon die Sonne persönlich fragen, was geht. Naja, wir haben euch die Möglichkeit gegeben. Unsere Reporterin Lisa Adams geht regelmäßig raus auf die Straße, sagt Hallo, ich bin XY und heute ist sie die Sonne.
1: Ich bin die Sonne, hi.
2: Hi Sonne.
1: Hallo.
2: Hi.
1: Was mache ich denn mit dir?
2: Du zauberst mir ein Lächeln ins Gesicht auf jeden Fall.
3: Du bringst meine beste Seite zum Vorschein.
4: Leider auch viel Sonnenbrand, viel Schwitzen.
3: Ich bin glücklich, ich bin zufrieden, ich bin happy.
1: Wie fühle ich mich denn an für dich?
4: Wie eine Umarmung.
3: Warm.
2: Sehr belebend tatsächlich. Also ich bin heute wirklich aus dem Bett gesprungen. Also da hattest du wahrscheinlich auch einen Einfluss drauf.
1: Wie genießt du mich denn am liebsten?
3: Mit einem kühlen Getränk in der Hand. Und dann möglichst lange in Gemeinschaft, mit Freunden, mit Familie.
5: Auf einem Handtuch oder im Wasser.
4: Irgendwo am See, irgendwo, wo es kühl ist, vielleicht auch im Park.
1: Wozu motiviere ich dich?
4: Zum in Urlaub fahren, aufzustehen.
2: Weniger am Handy zu sein.
4: Mich einzucremen.
3: Rauszugehen, einfach mit Freunden was zu unternehmen.
1: Was wünschst du dir für unsere gemeinsame Zeit, die jetzt anfängt?
4: Dass du ganz lange bleibst.
1: Dann freue ich mich auf ganz viel gemeinsame Zeit. Sag dann kurz tschüss.
2: Danke Sonne, schön, dass du vorbeigeschaut hast.
4: Tschüss.
3: Ciao, mach's gut.

Der Kotter hier am Sonntagnachmittag für euch. Was ist nicht alles los? Japantag in Düsseldorf, haben wir schon darüber gesprochen. Aber ist ja so viel anderes noch. Die Kirmes da, die Kerbe auf der anderen Seite. Im Sektor gehen ein Haufen Festen. Und ich glaube, wir schauen uns gleich mal an, was so in Geldern geht. Taylor Swift hier mit Opelite.

Der Kotter hier in 1 Live. Tiggy, hört mal zu. Was passiert, wenn man zwei Holländer in eine einsame Hütte im Wald sperrt und ihnen Pilze zu fressen gibt? Das klingt jetzt wie ein dummer Witz, aber die Antwort ist ganz einfach. Talk to you von another. Another sind diese zwei Holländer und die sind in den Wald und haben anscheinend so ein bisschen an den berauschenden Zeug genascht und haben dann diesen Song gemacht. Und am Ende waren sie vielleicht gar nicht mehr so sicher, woher die Gitarre und der Gesang kamen oder ob sie es vorgestellt hatten. Nee, der kommt von 54 Ultra tatsächlich.

0: aus dem idyllischen Moosberg bei Heidelberg. Hier ist 1 Live Digi. Viertel vor sechs. Der Kotter hier, euer höchstpersönliches Resultat deutsch-japanischer Freundschaft. Also nicht ich werde heute gefeiert. Japantag ist ja in Düsseldorf. Ne? Foodstände, schwitzende Menschen, selbstgebaute Kostüme, 30 Meter Schlangen vor den japanischen Restaurants. Yannick und Chrissy aus Köln, die sind nicht dort. Die sind auf einer Kirmes. Und zwar in der Heimatstadt von Yannick, wo er herkommt, nämlich in Geldern. Warum zum Geier seid ihr an so einem Tag in Geldern statt in Düsseldorf?
1: Das ist tatsächlich, wenn man aus Geldern kommt, absolute Pflicht, weil es ist natürlich Pfingstkirmes ab heute wieder bis zum Start. Deswegen treiben wir uns hier gerade rum.
2: Mordsgaudi.
0: Ne Mordsgaudi. Ich merke schon, die Hitze, sie wirkt sich schon so ein bisschen aus auf alle Beteiligten. Wie haltet ihr es denn da aus bei 50 Grad draußen?
1: Ja, man muss sich schon immer ein bisschen in Schatten stellen. Eingecremt sein ist natürlich wichtig und immer auch mal Wasser trinken, damit man am Leben bleibt, sag ich mal.
0: Ein Wasser, ne?
1: Ein Wasser.
0: Das glaubst du auch selber nicht.
2: Bitburger Wasser im Wechsel, aber dann geht's.
0: Fantastisch. Macht denn noch das Personal mit vor Ort?
1: Es läuft alles. Also ein Wagen auf dem Breakdancer ist geschmolzen, aber ansonsten, die Laune ist top.
0: Ich wollte schon fragen nach den Gefahren der Geldener Kirmes. Was sind so Sachen, wo man aufpassen muss?
1: Gute Frage. Tatsächlich geht's, und die Leute sind hier auch relativ bildbereit. Wir haben gerade auf der Attraktion Fireball, das ist so eine Schaukelattraktion, wo man sich sehr, sehr viel dreht. Die haben Wasser an die Gäste verteilt, die mussten die Plastikdecke aber im Mund festhalten, während das Geschäft losgefahren ist. Es wird sich hier um alles gekümmert, man kippt sich um.
2: Ja, man kriegt sogar kostenlos Wasser, eigentlich total gut.
0: Ja schon, aber man muss es halt mit dem Mund festhalten, während man in der Schiffsschaukel ist.
1: Skill-Issue, ganz ehrlich.
0: Also, verstehe, okay. Naja, gut. Haut euch noch ein fantastisch schön frittiertes auf der Geldener Kirmes heute rein. Was steht noch an?
1: Wir müssen noch Breakdancer fahren, gleich auf jeden Fall. Das ist ganz, ganz wichtig.
2: Ja, nur zum Schießstoff eigentlich.
1: Und genau, und schießen. Das ist es. Und diverse Kaltgetränke verkosten.
0: Ja, es wäre nicht Geld, dann würde man nicht nochmal hier sich eine Rose schießen, ne? Dann, Chrissy schießt dem Yannick gefälligst eine Rose. Sei doch mal romantisch und ihr habt einen fantastischen Tag, ihr Lieben.
2: Danke.
1: Ja, danke schön.

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1: 18 Uhr, ich bin Sarah Bartkowski. Wir berichten ja schon den ganzen Tag über das Segelflugzeug, das auf die A45 abgestürzt ist. Die Autobahn bei Olpe bleibt weiter gesperrt. Laut Polizei ist bei dem Absturz der Pilot gestorben. Ein weiterer Insasse wurde schwer verletzt. Reporter Kai Osthoff berichtet vom Unglücksort.
2: Man muss irgendwo von Glück sprechen, dass nicht noch mehr passiert ist, weil nämlich hier auf der stark befahrenen A45 in Richtung Frankfurt natürlich sehr viele Autos und LKW unterwegs waren. Was ich gehört habe, ist, dass wohl ein Reifen ein Auto beschädigt hat, aber sonst reden wir wirklich nur von Blechschäden hier. Was man weiß, dass das Flugzeug auf einem nahegelegenen Segelflugplatz gestartet ist im Rahmen eines Luftsport-Events, war ein paar Minuten in der Luft und ist dann aus unklarer Ursache abgestürzt mitten auf die A45.
1: Experten der Flugsicherung wollen die Unfallstelle untersuchen. In Düsseldorf läuft seit dem Mittag der Japan-Tag, ein Event, das jedes Jahr Hunderttausende anzieht. Es gibt japanisches Essen, japanische Kultur und Comics. Viele Cosplayer sind auch da. Sie haben sich im Stil von einer Comicfigur verkleidet. Walid aus Leverkusen zum Beispiel ist ein Chainsaw-Man und hat eine Kettensäge auf dem Kopf.
3: Ich wollte halt auch was Einzigartiges machen. Hat ein halbes Jahr gedauert ungefähr, bis ich fertig war. Japan-Tag gefällt mir bisher super.
4: Es ist immer schön, hier zu sehen, sich auszutauschen mit anderen Cosplayern, Kontakte knüpfen und so weiter.
1: Auch 1Live ist mit einem Bus da, wo man Karaoke singen kann. In Deutschland wird weiter das genaue Ausmaß eines Cyberangriffs auf eine Abrechnungsfirma für Krankenhäuser untersucht. Alleine in NRW gibt es Zehntausende Betroffene. Die Uniklinik Düsseldorf, Köln und Bonn wollen ihnen Briefe schicken und sie genauer informieren. In einigen Fällen wurden auch Bankdaten oder Gesundheitsdaten geklaut. Deutschlandweit ist heute ein großer Fußballtag, der Finaltag der Amateure. 42 Teams kämpfen um Landespokale und um den Einzug in die erste Runde des DFB-Pokals. Der MSV Duisburg hat den Niederrhein-Pokal gewonnen mit einem 4:1 gegen St. Tönnes. Fortuna gegen Viktoria Köln spielen noch in der Verlängerung und auch der SC Verl und Sportfreunde Lotter spielen noch.
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1: Es ist sonnig und es bleibt sonnig. Der Abend hat noch 23 bis 27 Grad. Morgen geht's dann da weiter, wo der Tag heute aufhört. Viel Sonne, kaum Wolken. In Nettersheim bis 27 Grad, Schleiden und Bocholt kommen auf 28, in Wuppertal und Königswinter bis 29 Grad. Und auch am Montag geht's so weiter, dann sind bis 31 Grad drin.
2: Der Kotta hier am Samstagabend für euch am Start. Ich hoffe, ihr seid ausreichend hydratiert. Das heißt hydratiert, nicht hydriert. Ist aber auch ehrlich gesagt egal, solange ihr weiter hydratiert bleibt.

0: Hier der ungebetene Relationship Advice hier jetzt in 1 Live Digi. Was führt zu einer langen, erfolgreichen, glücklichen Ehe? Wie kann man das so richtig schön langziehen und glücklich miteinander bleiben? Das Geheimnis hat uns ein sympathisches Paar verraten im RBB-Fernsehen bei Der Tag in Berlin und Brandenburg. Und da ist wirklich in der Antwort, oder besser gesagt in den Antworten, wirklich was für jeden dabei.
1: Also wir haben gestern den 8. Hochzeitstag gehabt.
2: Nein! Herzlichen Glückwunsch vom RBB.

0: Letzte Frage, was ist ein Garant für eine glückliche Ehe?
1: Dass man sich gegenseitig so akzeptiert, wie man ist.
2: Lutschen, gut lutschen. Vor allem gut lutschen.
0: Gut lutschen?
2: Lutschen.
0: Gut, dann erstmal vielen, vielen Dank dafür.

Hey, 1 Live Diggi hier. 20 nach 6 am Samstag. Gleich zweimal, erste Male, kriegt ihr in diesem neuen Track. Nämlich zum einen ist es die allererste Nummer 1 in der Karriere von La Cassette. Eigentlich Emmanuel Karajogudis aus Berlin. Aber La Cassette, der mag diesen französischen Fußballer, der so heißt. Und das ist seine allererste Nummer 1 in Deutschland. Glückwunsch. Und auf der anderen Seite hast du hier Sieg, der eher bekannt ist für düsteren Sound. Und hier geht's ziemlich nach vorn. In CDY, in 1 auf Diggi. Yeah.

Hey, der Kotter hier. Schön, dass ihr dabei seid. Eine KI, die kann man tatsächlich auch manipulieren. Und was da genau getrieben wird mit KIs, das hören wir uns in dieser halben Stunde genauer an. Davor die gloriose Rückkehr einer der vielleicht besten Songs, die Justin Bieber in den 2010ern rausgebracht hat. Warum? Weil das beim Coachella performt hat seit langem mal wieder. Und alle sich daran erinnert hat, ja, es gab ja einen Justin Bieber vor dem Stimmbruch. Beauty and the Beat. Zusammen mit Nicki Minaj. Auf dem Beat von Zed aus Deutschland.

Ey, da ist doch bald irgendwas mit WM. Ah ja, am 12. Juni ist große Eröffnungsfeier. Und wer wird da sein und performen? Unter anderem Lisa, K-Pop, Anita, die aus dem Latin kommt. Und Rima, großer Afrobeat-Star. Und warum er? Weil die einen gemeinsamen Song gemacht haben. Und er heißt ganz verrückterweise Goals. Der offizielle Track zur Fußball-Weltmeisterschaft 2026 der Herren. Jawohl, jawohl. Und der Song allein war schon so erfolgreich wie irgendwie die Mannschaft, die am Ende gewinnen wird. Wenn nicht sogar mehr. Denn das offizielle Musikvideo hat innerhalb der ersten 24 Stunden einfach 3,7 Millionen Aufrufe auf YouTube gemacht. Ja, nur so erfolgreich war noch kein einziger anderer WM-Song davor. Glückwunsch. Applaus, Applaus. Lisa, Anita und Rima mit Goals in 1Live Digi.

0: 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Wir haben schon mal gesprochen über Robomobbing. Also wenn Menschen KIs oder Roboter aktiv sabotieren, weil sie Angst haben, ersetzt zu werden mit ihrem Job, ne? Das ist ein Ding, laut einer aktuellen Studie. Und wir checken jetzt mit KI-Experte Hubertus Porschen, wer hier am Ende das wahre Mobbing-Opfer ist. Die Maschinen oder vielleicht doch eher wir selbst? Ja, also Hubertus, Roboter sabotieren. Gut, da drehe ich jetzt eine Schraube raus und das Ding funktioniert nicht mehr oder die Batterie raus. Aber KIs sabotieren, das klingt jetzt gar nicht mal so leicht. Geht das leicht?
1: Das geht sicherlich schon. Ich glaube, der häufigste Fall ist übrigens, dass man die KI unbewusst sabotiert, indem man sie einfach falsch bedient. Aber es gibt natürlich auch viele Bedenken und viele Ängste von Mitarbeitern, die schlichtweg Angst um ihren Job haben und sich deswegen vielleicht auch überlegen, die KI zu sabotieren. Und der häufigste Fall, die KI zu sabotieren, ist, sich ihr zu verweigern. Ja? Also sie falsch zu benutzen oder gar nicht zu benutzen. Und dann stehen am Ende des Tages schlechte Ergebnisse da. Und dann liegt natürlich so die Hoffnung zugrunde, dass der Chef dann sagt, Mensch, dann lassen wir es doch und machen alles so wie bisher weiter.
0: Okay, aber wie genau lässt sich denn eine KI sabotieren?
1: Ich prompte nicht richtig, ich gebe nicht die richtigen Befehle ein, ich lasse mir bewusst mehr Zeit damit, ich bilde mich gar nicht weiter und setze mich gar nicht inhaltlich wirklich damit auseinander mit der neuen Technologie, die da ist.
0: Nun, wer manchmal Präsentationen, sagen wir mal Excel-Präsentationen gesehen hat von Kolleginnen und Kollegen, der weiß, dass es durchaus möglich ist, dass Leute andere Technik auch nicht gut bedienen können. Aber mal angenommen, mein Job könnte von einer KI übernommen werden. Hilft es dann, die KI zu sabotieren oder kann ich diesen Wandel überhaupt nicht aufhalten?
1: Also kurzfristig kann man das schon machen, ne? Indem man sich verweigert. Mittel- und langfristig bin ich persönlich der Überzeugung, dass die KI die größte technologische Veränderung unserer Zeit ist und die wird jeden, der am Computer arbeitet, massiv verändern. Und die größte Gefahr, die ich sehe, ist, dass man sich nicht damit beschäftigt, weil dann hat man garantiert irgendwann keine Berechtigung mehr zu arbeiten, weil die KI ersetzt tatsächlich sehr, sehr viel, aber sie bietet auch ganz, ganz viele neue Chancen.
0: Mhm. Neulich habe ich übrigens gelesen, dass ein sehr großer Computerteilehersteller jetzt schon zur Hälfte des Jahres sein komplettes Budget für KI durchgebrannt hat, weil KI-Nutzen halt leider auch scheiße teuer ist. Dementsprechend besteht also die Chance, dass KI sowieso nicht weiter benutzt wird, weil es letztendlich teurer ist, als einfach Menschen weiterzuarbeiten zu lassen. Man darf ja wohl noch hoffen, 10 vor 7.

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1: 19 Uhr, ich bin Sarah Batkowski. Großer Finaltag der Fußballamateure heute in ganz Deutschland. Die Clubs haben um die jeweiligen Landespokale gespielt. In NRW wurde es in Köln richtig eng. Viktoria Köln gewann das Stadtderby um den Mittelrhein-Pokal gegen Fortuna Köln erst im Elfmeterschießen mit 6:5. Mehr von Peter Schulz.
2: Nach regulärer Spielzeit und Verlängerung stand es 0:0. Die Viktoria darf sich nicht nur über den Pott freuen, sondern wie alle Landespokalsieger auch über die Qualifikation für den DFB-Pokal. Das gilt auch für den SC Verl. Der Drittligist gewann das Finale um den Westfalenpokal gegen Viertligist Sportfreunde Lotte klar mit 3:0. Nächste Saison im DFB-Pokal dabei ist auch der SC St. Tönis.
1: Der Fünftligist hat zwar gegen den MSV Duisburg verloren, der ist aber durch seine gute Platzierung in der dritten Liga schon qualifiziert, deswegen rutscht Tönis nach. In Düsseldorf sind heute Mittag zwei Straßenbahnen zusammengestoßen und aus den Schienen gesprungen. 28 Menschen wurden dabei verletzt. Die Bahnen waren wegen des Japantags heute sehr voll. Zwischenzeitlich musste der Verkehr umgeleitet werden. Düsseldorf rechnet wegen des Japantags noch bis in die Nacht mit Hunderttausenden Besuchern. Auf der A45 bei Olpe wurde vorhin ein Segelflugzeug geborgen. Das ist heute Mittag auf die Autobahn abgestürzt. Der Segelflieger war am Flugplatz direkt neben der Autobahn mit Hilfe eines Motorflugzeugs gestartet. Nach dem Abkoppeln des Zugseils kam es aber zum Absturz. Der Pilot kam dabei ums Leben. Ein weiterer Insasse wurde schwer verletzt. Die Polizei hat ein Hinweisportal eingerichtet. Wer Bilder oder Videos von dem Unfall gemacht hat, kann die da hochladen. Wer beim ADAC Mitglied ist, muss bald mehr bezahlen. Der Autoclub erhöht seine Beiträge. Je nach Mitgliedschaft soll es ab Anfang 2027 zwischen 10 und 35 Euro pro Jahr teurer werden. Der ADAC sagt, dass das mit höheren Kosten zu tun hat, zum Beispiel für Energie, Ersatzteile und Werkstattleistungen. Im letzten Jahr hat der ADAC Verluste gemacht.
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1: Auch der Abend bleibt sommerlich mit teilweise noch bis zu 27 Grad. In der Nacht wird es dann teilweise sternklar. Morgen wird es dann nochmal genauso wie heute. Dazu in Winterberg 23 Grad, Oberhausen und Remscheid kommen auf 28, in Aachen und Köln maximal 30 Grad. Auch am Montag ist es weiter sonnig und warm bis 31 Grad dann.
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1: Die A45 Hagen Richtung Gießen ist
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3: Der Kotter hier in 1 Live Digi, schön, dass ihr dabei seid. Was wäre jetzt ein riesengroßer Pool, oder? Gerade jetzt an diesem Samstag bei der Hitze. Damit kann ich nicht wirklich jetzt dienen, aber ich könnte euch ein Spiel sagen, wo ihr einfach unter Wasser seid die meiste Zeit. Das heißt Subnautica und ist schon der zweite Teil davon. Diese halben Stunde.

0: kurz nach 7 am Samstagabend. Ich weiß nicht, wie es euch geht, aber mein Magen hört sich gerade so an. Das ist lustig, weil das neue GameStop Nautica 2 hört sich ganz ähnlich an. Das Spiel, das ist in den letzten Tagen komplett durch die Decke gegangen bei Streamern und bei Fans. 2 Millionen Mal verkauft innerhalb der ersten 12 Stunden, 9 Monate lang auf Platz 1 der meistgewünschten Games auf Steam, der Plattform. Ziemlich crazy eigentlich. Es ist draußen, Joanna aus dem Digi-Team. Welches Setting erwartet uns denn da in Subnautica?
1: Es geht ins Meer, aber nicht in unser Meer, sondern wir stürzen zu Beginn von Subnautica 2 auf einem fremden Planeten ab. Und der besteht dummerweise fast nur aus Wasser.
2: We have made violent planetfall. I don't know the status of the pioneer colonists.
1: Ja, unsere KI Noah verrät uns, hier auf dem Planeten sind schon vor uns Wissenschaftler gelandet, aber von denen fehlt bis auf Tonaufzeichnungen jede Spur.
0: Ja, und die, wie ist das? Wurden die jetzt von Unterwassermonstern angegriffen, die wir jetzt bekämpfen müssen? Oder wie?
1: Es gibt sie hier auf jeden Fall.
0: Okay.
1: Aber Subnautica ist kein Kampfspiel, das kann ich schon mal sagen. Wir haben nämlich nichts, um uns gegen solche riesigen Kraken oder alienartige Haiwesen zu verteidigen, sondern wir erforschen, wir bauen, wir erkunden. Also es ist ein Survival-Spiel und typisch dafür finden wir halt neue Werte. Werkzeuge, errichten uns auch eine Basis, halt so eine Art Zuhause.
0: Aha.
1: Dann müssen wir Wasser und Nahrung besorgen und nebenbei eben Hinweise finden, was ist hier denn genau passiert, und müssen natürlich dafür auch immer tiefer und tiefer und tiefer tauchen.
0: Ja, das ist witzlos, wenn nicht. Und klingt eigentlich auch ziemlich spannend. Was ist dein Fazit zu Subnautica 2?
1: Für mich hat sich das jahrelange Warten definitiv gelohnt, aber man muss dazu auch sagen, es ist erst im Early Access, also noch nicht ganz fertig.
0: Okay, kann nur immer besser werden quasi. Der Hype ist auf jeden Fall ziemlich real um Subnautica 2. Gibt's jetzt als Early Access, das heißt schon mal anspielbar, aber noch nicht ganz durch, für den PC.

0: So sieht's wohl aus, 20 nach 7 hier am Samstagabend, 1Live Digi. Denkt immer dran, ihr könnt noch so perfektionistisch vorgehen, ihr könnt noch so gut alles durchgeplant haben. Wenn am Ende dann doch ein alter Zettel da liegt, liegt halt ein alter Zettel da und ihr legt was vor, was einfach nicht mehr neu ist. So passiert. Und das einfach nicht als Diss an die Kollegen, sondern einfach nur als ein Beispiel, dass wir doch alle Menschen sind. So passiert letzte Woche live beim Eurovision Song Contest.
1: Die Punkte, wie Sie sie zu Hause verteilt haben. 12 die Höchstwertung nach Zypern. 10 Punkte nach Norwegen. Jetzt unterbreche ich hier gerade. Ich red einen Quatsch. Das ist unser Probenzettel gewesen. Das galt gar nicht. Hier ist er. 12 Punkte für Albanien. 10 für die Ukraine. 8 für Italien. Auch nicht? Wo sind die Zahlen? Da habe ich sie. Wir kommen hier durcheinander mit den Zettelchen.

halb acht, noch eine halbe Stunde. Und dann kommt das letzte große Finale des Tages. Ihr habt es ja schon in den Nachrichten gehört. Ein Haufen Landespokalfinals hat es heute schon gegeben. Auch hier im Sektor. Glückwunsch nochmal, Viktoria Köln. Aber das ganz große Ding, das DFB-Pokalfinale, das steht noch an. Anstoß ist in einer halben Stunde. Stuttgart gegen Bayern. Wir schauen mal drauf, was da für die beiden Vereine jeweils auf dem Spiel steht und wer sich eventuell von beiden noch ein bisschen mehr auf dieses Spiel freut. Ich weiß, worauf ich mich freue, weil ich habe mein VfB-Trikot ja schon an für heute.

0: Frech. Frech. Frech, wenn Menschen einfach so in Berlin sind. Frech, wenn Menschen einfach so in Berlin sind und sich ein gewisses Spiel angucken können. Wie der Winnie, der am Telefon ist und gleich das DFB-Pokalfinale angucken will. Hi, na, was geht?
1: Ja, hallo, du hörst, die Stimmung ist am Rodeln. Der VfB liefert gerade performancemäßig komplett ab.
0: Ach was, Fan-Choreo oder was?
1: Ja, du, nein, es wird die Hymne gespielt.
0: Ach
1: und
0: so.
1: Da sind natürlich alle, die in Weiß und Rot unterwegs sind, am Stehen und am Schnallschwenken und
0: okay.
1: Fahren. Das ist wunderbar.
0: Was, das Schöne, ich merke schon heraus, du bist eventuell für den VfB Stuttgart im Namen unterwegs, weil heute ist ja DFB-Pokalfinale. Wurde sich schon eine Wurst eingefahren? Wie ist die Stimmung im Stadion?
1: Die Stimmung ist der Wahnsinn. Ich sag, das Ding ist packenvoll. Die Wurst ist unglaublich lecker. Und die Bier ist fließend. Es ist schön. Es ist unglaublich.
0: Das klingt nach einer guten Gaudi. Du hast meinen vollen Neid. Ich wünsche dir viel Spaß.
1: Vielen Dank, vielen Dank. Viel Spaß beim Spielen.
0: Was dein Tipp?
1: Ich wünsche mir, weil mein Herz für den VfB schlägt, dass wir gewinnen. Der Bessere wird siegen.
0: Danke, das hat exakt gar nichts gebracht gerade. Ich wünsche ein schönes Spiel. Hau rein, viel Spaß.
1: Mach's gut.
0: Unser Christian Gärtner aus dem Digi-Team gleich noch mit einer Einschätzung, wie die Chancen für die beiden Teams stehen im DFB-Pokalfinale, einer der großen letzten Fußball-Gaudis in diesem Jahr, bevor es Richtung WM geht.

0: Also wenn jetzt losfahrt aus dem Sektor. Nach... Dann werdet ihr das DFB-Pokalfinale höchstwahrscheinlich doch verpassen, weil es geht einfach schon in knapp 20 Minuten los im Berliner Olympiastadion. Der FC Bayern gegen den VfB Stuttgart. Ich hab's so ein bisschen in meinen Körpersäften, dass der VfB das Ding holt. Sie sind ja schließlich Titelverteidiger. Aber Christian aus dem Digi-Sport-Team hat mir eben verraten, dass die meisten Bayern-Spieler noch nie den Pokal überhaupt in der Hand hatten. Hä? Wie geht das? Die Bayern gewinnen doch das Ding ständig und alles.
1: Ja, denkst du, aber die Super Bayern haben jetzt seit 6 Jahren kein Pokalfinale mehr erreicht. Also die sind in Clubs wie Saarbrücken oder Kiel gescheitert. Die Bayern haben quasi einen Pokalfluch an den Hacken. Kapitän Joshua Kimmich weiß,
2: dass das ein Pokal ist, den man nicht mal so nebenher gewinnt.
1: Ja, jetzt sind sie immerhin mal wieder im Finale, aber Torwart Manuel Neuer wird heute vermisst werden. Das ist meine Prognose. Neuer kann nämlich nicht spielen. Der hat seine Wade, wird für die Weltmeisterschaft geschont. Kollege Kimmich macht sich da schon so seine Gedanken.
2: Zum einen natürlich, weil er der beste Torhüter aller Zeiten ist. Zum anderen auch, weil er natürlich diese Ausstrahlung, diese Persönlichkeit mitbringt.
1: Jonas Urbich, der kölsche Jung, wird Neuer heute vertreten. Auch ein guter Mann, klar. Aber vor dem haben Stuttgart-Stürmer definitiv weniger Respekt.
0: Okay, also wer hat denn Stuttgart bisher in der Bundesliga gegen die Bayern gespielt?
1: Ja, also 2-mal glatt verloren. 0-5 und 2-4.
0: Ah, da war
1: das
0: was,
1: kann
0: ja
1: schon mal erwähnt werden, ist aber egal heute. Also ich glaube wirklich, es wird ein sehr spannendes Spiel, das kann man auf jeden Fall sagen. Und falls doch die Bayern irgendwie gewinnen sollten, bin ich gespannt, wer dann den fetten DFB-Pokal mit nach Hause nehmen darf.
0: Okay, nun gut. Also alle in Köln und Umgebung drücken also wahrscheinlich Urbig und seinem FC Bayern die Daumen. Ich hier im Studio habe einen Knopf und kann ihn drücken. Manchmal muss man solche Situationen auch einfach ausnutzen. DFB-Pokalfinale, Bayern gegen Stuttgart. 20 Uhr ist Anpfiff. Daumen sind gedrückt.

mir das einer erklären, was Reezy meint mit, ich mach dich zu meinem Cardholder? Geht's darum, einkaufen? Also, dass sie seine Kreditkarte hält, während er aussucht in der Spielwarenabteilung? Oder geht's da um Sex? Weiß nicht so recht. Eins Live Diggy hier. Auf jeden Fall habt ihr Rin zusammen mit Reezy gehört. Wach! Ist nicht das erste Mal, dass sie gemeinsam Musik machen, ne? Ja, Vintage von 2019. Hat Reezy damals mitproduziert und sie haben Gold geholt mit dem Teil. Wie geil ist es? Das neue Teil eben, Wach, ist auf Nostalgia drauf. Dem mit Spannung erwarteten neuen Album, kommenden Album von Rin, kommt Ende Juli. Und damit ist er im Winter diesen Jahres auch auf Tour in Düsseldorf und Münster zum Beispiel. Hier ist 1 Live Diggy. Ja.

sind alles Vokale, richtig? Le Seraphim zusammen mit J-Hope. Spaghetti. Ich hoffe, ihr habt schon gegessen. Ich noch nicht. Ich muss auf jeden Fall mir noch rein was reinhauen. Und dann muss ich auch noch sehr schnell radeln, weil gleich geht's mit dem DFB-Pokalfinale vor und ich möchte ja ein bisschen was davon erleben. Vielleicht habt ihr auch weitere fantastische Planungen für den heutigen Abend. Ich wünsche auf jeden Fall richtig viel Spaß damit. Ich bin der Kotta. Wir hören uns vielleicht irgendwann mal wieder. Vielleicht auch hier in 1 Live DGS. Nur noch Bennett für euch. Gehabet euch wohl. Fantastisches Wochenende euch.

0: der A45 bei Olpe wird das Segelflugzeug geborgen, das am Mittag auf die Fahrbahn abgestürzt war. Der Pilot kam laut Polizei ums Leben, ein weiterer Insasse wurde schwer verletzt. Warum das Flugzeug abgestürzt ist, ist noch unklar. Mehr von Oliver Köhler von der Unfallstelle.
1: Hier wird jetzt zurzeit gerade dieses Flugzeug zerlegt, es soll abtransportiert werden. Das ist aber nicht ganz so einfach. Dafür braucht man offensichtlich Fachwissen. Das ist ein Bergungsunternehmen hier im Einsatz und die brauchen aber eben die Kenntnisse von den Leuten, die sich mit Flugzeugen auskennen. Deswegen sind Mitglieder dieses Flugsportvereins hier und legen dieses Flugzeug jetzt in seine Einzelteile.
0: Der Segelflieger war am Flugplatz direkt neben der Autobahn mit Hilfe eines Motorflugzeugs gestartet, nach dem Abkoppeln des Zugseils dann abgestürzt. In Deutschland wird weiter das genaue Ausmaß eines Cyberangriffs auf eine Abrechnungsfirma für Krankenhäuser untersucht. Allein in NRW gibt es Zehntausende Betroffene. Die Unikliniken Düsseldorf, Köln und Bonn wollen ihnen Briefe schicken und sie genauer informieren. In einigen Fällen wurden auch Bankdaten oder Gesundheitsdaten geklaut. In Essen ist die Feuerwehr gerade im Großeinsatz. Im Stadtteil Bocholt brennt es in einer Anlage für betreutes Wohnen. Das Feuer hat sich inzwischen in den Dachstuhl ausgebreitet und da das ein Metalldach ist, kommt die Feuerwehr nicht mit Löschwasser von außen dran und muss jetzt Löcher bohren. Leute, die drumherum wohnen, sollen Fenster und Türen schließen. Heute war ein wichtiger Tag für die Fußballamateure. Die Clubs haben um Landespokale gespielt und darum, wer sich für die erste Runde im DFB-Pokal qualifiziert. In NRW hat Viktoria Köln gegen Fortuna Köln nach Elfmeterschießen gewonnen. Spieler David Otto ist happy.
2: Genau das war das Ziel. Dafür machen wir all die Spiele hier im Pokal, um dann im Finale zu stehen und so ein Highlight am Ende zu haben und sich mit dem DFB-Pokal zu belohnen. Es kann gerne jeder Gegner kommen, ein großer Gegner, Zweitligist, ganz egal. Wir werden versuchen, dann auch da unser Bestes reinzuwerfen und vielleicht da auch eine Überraschung zu schaffen.
0: Auch der SV Verl hat gewonnen und ist im DFB-Pokal, genauso wie der MSV Duisburg. Auch der SC St. Tönis ist dabei. Und in Berlin, da ist gerade das Finale des DFB-Pokals losgegangen. Der FC Bayern München spielt gegen den VfB Stuttgart. Stuttgart will seinen Titel aus dem letzten Jahr verteidigen. Bayern stand zuletzt 2020 im Pokalfinale.
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0: Es gibt meist nur wenige Wolken und es bleibt überall warm. In der Nacht wird es teilweise sternklar bei 18 bis 11 Grad. Morgen geht es so weiter wie heute. Viel Sonne, kaum Wolken. In Lemgo 25 Grad, Dortmund und Gummersbach kommen auf 27. In Bonn und Heinsberg maximal 29 Grad. Auch am Montag geht es so sommerlich weiter, dann bis 31 Grad.
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1: Dave East, Graham Jones, Mike and Keith, Trini und 2 Chainz waren das gerade gemeinsam mit dem Track No Other Way. Und ich mache weiter mit Sound von Nick Grant. Vergangenes Wochenende hat er sein neues Album Smile rausgebracht. Für alle Boom Bap Liebhaber unter euch, checkt dieses Album sehr gerne aus. Und ich spiele aus diesem Album jetzt den Track Backup featuring BJ the Chicago Kid. Nick Grant featuring BJ the Chicago Kid. Neuer Sound hier für euch jetzt in der Hip

Spears und die hört ihr jetzt. Breezy, Britney Spears, brandneu für euch hier jetzt in der Hip-Hop-Session in 1 Live. It's fucking

Das Ganze im Bauer Remix habt ihr gerade gehört. Und damit komme ich schon zu den letzten Tracks für meinen Mix heute Abend. Ihr schaltet nach dem Mix aber bitte nicht ab, denn wie gewohnt gibt es gleich im Anschluss.

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1: Die Nachrichten mit Michael Treis. Guten Abend. Die Verhandlungen über einen Frieden im Iran könnten deutlich weitergekommen sein. US-Präsident Trump hat erklärt, dass eine Vereinbarung weitestgehend ausgehandelt sei. Die Straße von Hormuz werde wieder geöffnet und weitere Details würden bald bekannt gegeben. Shafak Lachai, WDR New York, schätzt die Ankündigung ein.
2: Aus dem Weißen Haus war ja heute viel Unterschiedliches zu hören. Auf der einen Seite gab es die Ankündigung, ja, man ist gerade in Verhandlungen und es könnte zu einem Deal kommen. Auf der anderen Seite war aber auch sehr viel militärische Eskalationsrhetorik zu hören. Also die Strategie von Trump, auf der einen Seite Druck aufbauen, auf der anderen Seite einen Deal in Aussicht stellen. Aber wie dieser Deal am Ende aussieht, wie substanziell und nachhaltig er sein wird, das kann man zu diesem Zeitpunkt noch gar nicht sagen.
1: Der FC Bayern München hat den DFB-Pokal gewonnen mit 3:0 gegen den VfB Stuttgart. Bayern-Trainer Kompany war nach dem Sieg erleichtert.
3: Wunderschön natürlich. Wir haben gegen eine starke Gegner gespielt heute. Die erste Halbzeit war ganz ausgeglichen. Aber dann diese Mannschaft macht es immer wieder, dieses Niveau erhöhen. Letztendlich eine fast perfekte Pokalfinale.
1: Die Bayern haben damit in dieser Saison das Double geholt. Auch in der Fußball-Bundesliga sind sie Meister geworden. Die A45 bei Olpe ist wieder frei. Das abgestürzte Segelflugzeug ist geborgen und abtransportiert worden. Es war gestern Mittag auf die Fahrbahn gestürzt. Laut Polizei kam der Pilot ums Leben. Ein weiterer Insasse wurde schwer verletzt. Warum es zum Absturz kam, ist noch unklar. Bei den Filmfestspielen von Cannes ist die Goldene Palme verliehen worden an den rumänischen Regisseur Cristian Mungiu für seinen Film Fjord über eine rumänisch-norwegische Familie, die in den Fokus der norwegischen Behörden gerät.
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1: In Essen-Bocholt läuft weiter ein großer Feuerwehreinsatz. In einer betreuten Wohnanlage ist am späten Nachmittag ein Feuer ausgebrochen. 5 Menschen wurden verletzt. Benedikt Herfs für WDR aktuell.
4: Die Löscharbeiten sind aufwendig. Weil das Dach des Gebäudes aus Metall ist, sind die Einsatzkräfte zunächst nicht an die Brandnester rangekommen. Deshalb mussten sie Löcher in die Konstruktion bohren. Das Haus ist wegen des massiven Einsatzes von Löschwasser nicht mehr bewohnbar. Etwa 20 Menschen wurden in anderen Wohneinrichtungen untergebracht. Zwischenzeitlich waren die Straßen um den Brandort in Essen-Bocholt stark verraucht, so die Feuerwehr. Der Rauch ist mittlerweile abgezogen. Die Löscharbeiten werden aber wohl noch etwas dauern.
1: Und so wird das Wetter in Nordrhein-Westfalen. Die Nacht ist meistens klar, bei Tiefstwerten zwischen 18 und 11 Grad. Tagsüber bringt der Pfingstsonntag viel Sonne und auch mal lockere Wolken. Es bleibt trocken und warm. In Dorsten bis 27 Grad, in Herne 28, in Kerpen maximal 29 Grad. Und am Pfingstmontag gibt es den ganzen Tag auch wieder Sonne, bei Werten von 27 bis 31 Grad. Das war WDR aktuell.
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